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0: 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Kennst du die Geschichte hinter diesem Song? 1982. US-Rockkomponist Jim Steinman hat einen Song für das neue Album von Meatloaf geschrieben. Er nennt es Total Eclipse of the Heart. Doch es gibt Ärger. Meatloaf und Steinman streiten über das Geld, das der Songwriter als Gage möchte. Und die Männer werden sich einfach nicht einig. Dann schaltet sich die Plattenfirma ein und macht eine Ansage. So viel Geld für einen Song, sagt sie, bezahlen wir nicht. Also nimmt Jim Steinman den Song und bietet ihn statt Meatloaf einfach Bonnie Tyler an. Die Platte wird ein voller Erfolg und verkauft sich über 5 Millionen Mal. Bonnie Tyler. Total Eclipse of the Heart.
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1: Im Studio André Glatzel. Schönen guten Morgen. Wie kann die Ukraine weiter unterstützt werden? Darüber beraten heute die Staaten der sogenannten Koalition der Willigen. Rund 10 Teilnehmer reisen dafür nach Kiew, weitere werden zugeschaltet. Bei dem Treffen geht es um neue Sanktionen gegen Russland und mögliche Sicherheitsgarantien für die Ukraine. Die Eisenbahngewerkschaft EVG droht der Bundesregierung mit Streiks im Regionalverkehr Anfang nächsten Jahres. EVG-Chef Burkhardt sagte, dass ein Gesetz für härtere Strafen bei Angriffen auf Zugpersonal noch dieses Jahr in den Bundestag müsse. Hintergrund ist der tödliche Angriff auf einen Zugbegleiter im vergangenen Februar. Schnelle und umfassende Entlastung für die Wirtschaft. Die hat Bundeskanzler Merz in der Bild am Sonntag angekündigt. Außerdem will er, dass die beschlossenen Reformen unter anderem bei Rente und Steuern so schnell wie möglich umgesetzt werden. Bei der Kabinettsklausur morgen sind das laut Merz die wichtigsten Themen. Die Bundesligisten sind bisher alle souverän durch die erste Runde des DFB-Pokals gekommen. Freiburg konnte sich gegen Düsseldorf mit 5:1 durchsetzen. Gladbach gewinnt mit 5:0 gegen Schott Mainz. Und der Lokalrivale Mainz 05 feiert ein 9:0 Schützenfest gegen den VfB Krischow aus Brandenburg.
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1: Im Studio André Glatzel. Schönen guten Morgen. Wie kann die Ukraine weiter unterstützt werden? Darüber beraten heute die Staaten der sogenannten Koalition der Willigen. Rund 10 Teilnehmer reisen dafür nach Kiew, weitere werden zugeschaltet. Bei dem Treffen geht es um neue Sanktionen gegen Russland und mögliche Sicherheitsgarantien für die Ukraine. Die Eisenbahngewerkschaft EVG droht der Bundesregierung mit Streiks im Regionalverkehr Anfang nächsten Jahres. EVG-Chef Burkhardt sagte, dass ein Gesetz für härtere Strafen bei Angriffen auf Zugpersonal noch dieses Jahr in den Bundestag müsse. Hintergrund ist der tödliche Angriff auf einen Zugbegleiter im vergangenen Februar. Schnelle und umfassende Entlastung für die Wirtschaft. Die hat Bundeskanzler Merz in der Bild am Sonntag angekündigt. Außerdem will er, dass die beschlossenen Reformen unter anderem bei Rente und Steuern so schnell wie möglich umgesetzt werden. Bei der Kabinettsklausur morgen sind das laut Merz die wichtigsten Themen. Die Bundesligisten sind bisher alle souverän durch die erste Runde des DFB-Pokals gekommen. Freiburg konnte sich gegen Düsseldorf mit 5:1 durchsetzen. Gladbach gewinnt mit 5:0 gegen Schott Mainz. Und der Lokalrivale Mainz 05 feiert ein 9:0 Schützenfest gegen den VfB Krischow aus Brandenburg.
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1: Im Studio André Glatzel. Schönen guten Morgen. Neue Sanktionen gegen Russland und mögliche Sicherheitsgarantien für die Ukraine. Darum geht es heute beim Treffen der sogenannten Koalition der Willigen. Ausgerichtet wird das Treffen von Kanzler Merz, Frankreichs Präsident Macron und dem neuen britischen Premier Burnham. Deutschland muss stärker gegen hybride Angriffe aus Russland vorgehen. Grünen Innenpolitiker von Notz fordert in der Süddeutschen Zeitung dringend eine entschlossene Reaktion der Bundesregierung. Er warnt vor Spionage, Sabotage und Anschlagsplänen. Auch SPD-Politiker Fiedler verlangt spürbare Konsequenzen für Moskau. Die Bahngewerkschaft EVG fordert einen besseren Schutz fürs Zugpersonal vor Gewalt und droht mit Streiks. Sollte die Bundesregierung nicht wie versprochen bald ein Gesetz auf den Weg bringen, wird im Januar der Betrieb lahmgelegt, sagte Gewerkschaftschef Burkhardt. Hintergrund ist die tödliche Attacke auf einen Bahnmitarbeiter im Februar. Zwei Überraschungen bei den Sonntagsspielen im DFB-Pokal. St. Pauli stolpert gegen Rot-Weiß Essen. 0:2 verliert der Bundesliga-Absteiger gegen den Drittligisten. Und auch der zweite Absteiger Heidenheim patzt. Beim Regionalligisten Jeddelo 2 aus Niedersachsen gab es eine 2:5 Niederlage.
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2: Die vierte Sommerferienwoche beginnt. Die genießt jetzt auch Nikolaus im Urlaub. Schönen Montag euch. Hier gibt's die meisten 80er und 90er. Jetzt von Queen. Ich bin Hanna. Kommt gut raus.
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Das ist der eingängigste Song, der je geschrieben wurde, haben Musikwissenschaftler aus England mal ausgerechnet. Das Beste nur für euch. 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

In Brandenburg und Mecklenburg-Vorpommern startet heute auch wieder die Schule, aber wir haben ja gerade erst die Sommerferien Halbzeit hinter uns hier in Baden-Württemberg. Genießt sie weiter. 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

Die grüne Teekanne steht bereit. Status Quo-Frontmann Francis Rossi trug jahrelang während der Konzerte immer so eine grüne Teekanne mit sich auf die Bühne. Da war jetzt aber nicht so ein ganz normaler Tee drin, sondern eine ganz spezielle Kräutermischung zur Stimmbänderpflege. Damit das hier möglich war. 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In the Army Now von Status Quo.

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2: Im DFB-Pokal gab's klare Siege für Freiburg, Gladbach und Mainz 05. Eins unserer Themen jetzt. Es ist Montagmorgen, 5.30 Uhr.
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2: Mit Anna Löber.
3: Schönen guten Morgen. Wie kann die Ukraine weiter unterstützt werden? Darüber beraten heute die Staaten der sogenannten Koalition der Willigen. Rund 10 Teilnehmer reisen dafür nach Kiew, weitere werden zugeschaltet. Bei dem Treffen geht es um neue Sanktionen gegen Russland und mögliche Sicherheitsgarantien für die Ukraine. Wie dramatisch ist die Lage bei VW wirklich? Darüber will sich heute Niedersachsens Ministerpräsident Lies informieren. Am Abend spricht er im VW-Werk Hannover mit Betriebsrat, Belegschaft und Werksleitung. Der VW-Vorstand will sich auf Betriebsversammlungen zum Sparplan äußern. Weltweit sollen 50.000 Jobs gestrichen werden. Zwei Wochen vor der Landtagswahl in Sachsen-Anhalt hat AfD-Co-Chef Chrupalla die Brandmauer zu seiner Partei kritisiert. Damit werden große Teile der Bevölkerung ausgegrenzt, sagte er im ARD-Sommer-Interview. Chrupalla fordert mehr Zusammenarbeit, um die großen Probleme zu lösen. Die Bundesligisten sind bisher alle souverän durch die erste Runde des DFB-Pokals gekommen. Freiburg konnte sich gegen Düsseldorf mit 5:1 durchsetzen. Gladbach gewinnt mit 5:0 gegen Schott Mainz und der Lokalrivale Mainz 05 feiert ein 9:0 Schützenfest gegen den VfB Krischow aus Brandenburg.
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2: Schönen guten Morgen. Hier ist das Wetter für uns in Baden-Württemberg. In Ostfildern im Kreis Esslingen messen wir aktuell 11 Grad. In Horb am Neckar auch 11 und bei euch in Schwäbisch Hall sogar nur 8 Grad. Ja, es ist sehr frisch heute Morgen. Später dann aber warm und sonnig bei oft 25 Grad. Morgen leider wieder mehr Wolken und auch Regen. Eine Minute nach 5:30, die neue 107.7 Verkehrsservice. Noch habe ich keine Meldungen. Falls ihr was seht, Staus oder Blitzer, gerne kostenlos melden. 0800 24 7 107.7. Gute Fahrt.
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2: Wunderschönen guten Morgen. Baden-Württembergs rockigste Morningshow ist hier mit den meisten 80ern, den meisten 90ern, der meisten Musik. Jetzt von Kenny Loggins und Danger Zone.
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Ursprünglich wollten die Produzenten Bryan Adams, REO, Speedwagon oder auch Toto dafür haben, lehnten aber alle ab und Kenny Loggins befand sich gerade zufällig im Nachbarstudio und wurde dann um Hilfe gefragt. Ja, manchmal braucht man einfach Glück im Leben. 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
0: Herzlichen Glückwunsch nochmal an all unsere bisherigen Gewinner. Salvatore aus Stuttgart zum Beispiel, Nathalie aus Remseck, Isa aus Stuttgart oder auch Christoph aus Gerlingen. Sie alle haben Radio gehört und angerufen, als die Gewinner-Achterbahn durchs Programm gerauscht ist. Ja, das passiert hier mehrmals täglich. Und für den Europapark ist es ja auch ein ganz besonderes Jahr. Es sind nämlich die letzten Monate mit der Euromia. Diese Achterbahn, bei der man so im Kreis hochgezogen wird mit dieser legendären Russen-Techno-Musik, die kommt weg und wird an gleicher Stelle neu aufgebaut. Wie die dann aussehen wird, ist noch nicht bekannt. Wir hoffen nur, dass die Musik bleibt, aber wir haben einfach mal ein paar Ideen gesammelt. Der 10-jährige Philipp aus Offenburg wüsste zum Beispiel schon genau, wie seine Traumachterbahn aussehen müsste.
2: Meine Traumachterbahn würde 3 Loopings haben. Der Waggon würde aus Bonbon sein und es würden über 5 Schrauben haben, wenn es sich so dreht. Die Musik weiß ich nicht, aber die Welt würde für mich aus Zucker sein.
0: Eine Achterbahn in der Welt aus Zuckerwatte und Bonbons. Herrlich, oder? Noch gibt's sie leider nicht, aber ihr haltet einfach bitte trotzdem weiter Ausschau auf unsere Gewinner-Achterbahn. Wenn die wieder durchs Programm rauscht, gibt's nämlich die nächsten Europa-Park-Tickets.
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Ihr hört die neue 107.7, gleich 5:05 ist es. Wenn ich euch einen Tipp geben darf, geht nicht wie ich in Sandalen aus dem Haus. Es ist wirklich kalt, teilweise nicht mal zweistellig. Aber später wird es ja wieder schön warm und auch sonnig. Bester Rock und Pop für euren Montagmorgen.

Es ist kurz vor sechs. Kurz vor sechs. 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

0: Also den ganzen Sommer habe ich keine einzige Wespe gesehen. Aber jetzt, wo es kühler wird, da kommen sie plötzlich alle aus ihren Löchern. Die neue 107.7 ist hier. Wunderschönen Montag euch.
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0: Gute Nachrichten aus dem Gesundheitsministerium. Wer seine Angehörigen pflegt, soll künftig vielleicht doch nicht weniger Rente bekommen als bisher. Eins unserer Themen jetzt. Es ist Montagmorgen, 6 Uhr.
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0: Mit Stefanie Häuslein.
7: Guten Morgen. Wie kann die Ukraine weiter unterstützt werden? Darüber beraten heute die Staaten der sogenannten Koalition der Willigen. Bundeskanzler Merz, Frankreichs Präsident Macron und der neue britische Premier Burnham richten das Treffen aus. Rund 10 Teilnehmer reisen dafür nach Kiew, weitere werden zugeschaltet. Besprochen werden mögliche neue Sanktionen gegen Russland und mögliche Sicherheitsgarantien für die Ukraine. Wenn jemand jahrelang Angehörige pflegt, muss das bei der Rente berücksichtigt werden. Das ist eine der ersten Botschaften des neuen Gesundheitsministers Carsten Linnemann. Im Rahmen der Reform soll bei pflegenden Angehörigen gespart werden. Das will er verhindern. Ursula Winkler berichtet.
8: Wer seine Angehörigen pflegt, soll künftig weniger Rente als bisher bekommen. Das sehen die bisherigen Sparpläne vor. Diesen Punkt will Linnemann ändern. Er nennt die Pflegenden die Alltagshelden Deutschlands. Patientenschützer loben bereits das Ende eines politischen Irrwegs. Auch der Spitzenverband der gesetzlichen Kassen nennt die Kürzungen für Pflegende einen falschen Ansatz. Es brauche zur Finanzierung eine bessere Lösung, als weiter die Beitragszahler zur Kasse zu bitten, sagte Vorstandschef Blatt. Welche, bleibt unklar, denn eine Gegenfinanzierung muss erst noch gefunden werden.
7: Und jetzt weitere Meldungen in Kürze. AfD-Chef Chrupalla hält das Thema Klimawandel für wenig wichtig. Von Bürgern würden ihm eher die Gas- oder Strompreise, Krieg in Europa und die Höhe der Rente als Punkte genannt, sagte er im Ersten. Die AfD halte den Anteil, den der Mensch am Klimawandel trage, für gering. Der Hitzesommer hat Deutschland bisher mindestens 36 Milliarden Euro gekostet. Das hat Greenpeace berechnet. Die hitzebedingten Produktivitätsverluste und Ausfälle liegen bei knapp 11 Milliarden. Der Rest sind Ernteausfälle, Waldbrände und Gesundheitskosten. Und nach dem VfB hat auch der SC Freiburg seine Pflichtaufgabe im DFB-Pokal souverän gelöst. 5:1 gegen Zweitliga-Absteiger Fortuna Düsseldorf. Heidenheim derweil hatte davor ein 2:5 kassiert beim Viertliga-Club SSV Jeddeloh in Niedersachsen.
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0: Schönen guten Morgen. Hier ist das Wetter für uns in Baden-Württemberg. Auch wenn es sich noch nicht danach anfühlt, es wird heute ein schöner Sommertag mit viel Sonne. In Neckarsulm im Kreis Heilbronn bekommen wir 24 Grad, in Filderstadt im Kreis Essling ebenso und bei euch in Bullerdingen im Zollernalbkreis 21 Grad. Morgen dann leider wieder trüb und auch nass. 3 Minuten nach 6, die neue 107.7 Verkehrsservice mit keinen Meldungen. Kommt gut durch, wenn ihr Staus oder Blitzer seht, immer kostenlos melden. 0800 24 7 1077. Gute Fahrt!
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0: In Brandenburg und MacPom geht's heute wieder mit der Schule los. Wir hier in Baden-Württemberg genießen die Sommerferien weiter mit den meisten 80ern und 90ern. Jetzt von Europe. Hanna hier, hi!
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Genialer Classic Rock von Europe. Und der Final Countdown, bevor der Song fertig war, gab es nur ein instrumentales Demo davon. Ging eine Minute, die Band war sich nicht wirklich sicher, ob das so richtig knallt und hat es dann bei so einem DJ-Auftritt mit einer spektakulären Lasershow abgespielt und die Besucher sind abgegangen. Und danach haben sie dann beschlossen, okay, neuer Song, die neue 107.7 ist hier. Bester Rock und Pop.

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0: manchmal sieht man ja vor lauter Bäumen den Wald nicht mehr, aber ich habe ewig nicht gecheckt. Rolantica ist natürlich die Mischung aus Rust und Atlantica. Und glaubt mir, da wollt ihr hin.
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0: Direkt neben Europapark in Rust steht die Wasserwelt Rolantica. Und bis ich zum ersten Mal dort war, wusste ich gar nicht, dass mir das in meinem Leben noch gefehlt hat. Rutschen bis zum Umfallen, Wellness zum Runterkommen und ein unfassbar toller Außenbereich. Aber bevor die Besucher morgens in diese Wasserwelt gelassen werden, muss natürlich erstmal alles geprüft und getestet werden. Vor allem die Rutschen. Hat mir Endo vom Rolantica-Team erzählt.
2: Es geht einer von unserer Betriebstechnik und läuft wirklich die Rutsche trocken ab. Die Mitarbeiter sind dann gesichert mit einem Seil und werden dann von oben nach unten einmal die Rutsche ablaufen und schaut, ob die Stöße noch schön unscharf sind, beziehungsweise dass man halt, wenn man drüber rutscht, nicht drüber hängen bleibt.
0: Die laufen die Rutschen zuerst trocken ab, lassen sich abseilen und am Ende dürfen sie dann noch Probe rutschen. Das hört sich doch echt nach einem Traumjob an. Zumindest eine Zeit lang, sagt Endo.
2: Ja, also für diejenigen, die jetzt schon sehr lange dabei sind, vielleicht nicht mehr so beliebt, aber für die Neuen ist es natürlich ein schöner Anreiz, jeden Morgen erstmal eine Runde zu rutschen.
0: Das ist doch mal ein geiler Start in den Tag, oder? Da bist du direkt wach. Wenn ihr die getesteten Rutschen auch mal rutschen wollt oder wenn ihr scharf auf den Europapark seid, Radio anlassen. Und wenn ihr die Gewinnerachterbahn wieder zwischen zwei Songs hört, anrufen 0800 247 1077.

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0: Pokal gab es klare Siege für Freiburg, Gladbach und Mainz 05. Eins unserer Themen jetzt. Es ist Montagmorgen, 6.30 Uhr.
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0: Mit Stefanie Häuslein.
2: Guten Morgen. Wie kann die Ukraine weiter unterstützt werden? Darüber berät heute die Koalition der Willigen um Deutschland, Frankreich und Großbritannien. 10 Staatenvertreter reisen nach Kiew, weitere werden zugeschaltet. Besprochen werden vor allem neue Sanktionen gegen Russland. Dort mehren sich die Anzeichen für eine Krise im Bankensektor. Neue Sanktionen könnten den wirtschaftlichen Druck noch verschärfen, vor allem wenn sie die Geldwirtschaft treffen. Bundesgesundheitsminister Linnemann wendet sich gegen die geplanten Einsparungen bei den Rentenansprüchen pflegender Angehörige. Der Bild am Sonntag sagte er, er wolle bei pflegenden Angehörigen bei der Rente nicht sparen. Die Stiftung Patientenschutz, der Sozialverband SOVD und der Spitzenverband der gesetzlichen Krankenkassen loben das. Die bisher vorgesehenen Kürzungen seien ein falscher Ansatz gewesen, meint der GKV. Und jetzt weitere Meldungen in Kürze. AfD-Chef Chrupalla hält das Thema Klimawandel für wenig wichtig. Von Bürgern würden ihm eher die Gas- und Strompreise, Krieg in Europa und die Höhe der Rente als Punkte genannt, sagte er im Ersten. Die AfD halte den Anteil, den der Mensch am Klimawandel trage, für gering. Der Hitzesommer hat Deutschland bisher mindestens 36 Milliarden Euro gekostet. Das hat Greenpeace berechnet. Die hitzebedingten Produktivitätsverluste und Ausfälle liegen bei knapp 11 Milliarden. Der Rest sind Ernteausfälle, Waldbrände und Gesundheitskosten. Der Waldumbau in Baden-Württemberg zeigt Wirkung, das meldet das Landwirtschaftsministerium. Viele alte Bäume aus einer kühleren, feuchteren Zeit haben Stress. Derweil erscheinen junge Bestände, besonders die klimaanpassungsfähigen Mischbaumarten, sich gut zu bewähren. Und nach dem VfB hat auch der SC Freiburg seine Pflichtaufgabe im Pokal souverän gelöst. 5:1 gegen Zweitliga-Absteiger Fortuna Düsseldorf. Heidenheim derweil hatte davor ein 2:5 kassiert beim Viertliga-Club SSV Jeddeloh in Niedersachsen.
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0: Schönen guten Morgen. Hier ist das Wetter für uns in Baden-Württemberg. In Maulbronn im Enzkreis messen wir aktuell 10 Grad. In Böblingen 11, ebenso bei euch in Almdingen im Alb-Donau-Kreis. Ja, keine Sorge, die Luft wärmt sich nachher schnell auf und erreicht zum Nachmittag dann sommerliche 28 Grad im Breisgau. Morgen dann wieder mehr Wolken und auch Regen. 7:04, die neue 107.7 Verkehrsservice. Bitte Vorsicht, liebe Autofahrer, auf der A6 Mannheim Richtung Heilbronn zwischen Schwetzingen und dem Dreieck Hockenheim. Gefahr durch eine ungesicherte Unfallstelle. Und nochmal Vorsicht auf der A81 Würzburg Richtung Heilbronn zwischen Möckmühl und Neuenstadt. Gefahr durch Holzteile auf der rechten Spur. Und dann haben wir noch die B10 Ulm Richtung Stuttgart zwischen Hafen Süd und Wangen. Hier an der Baustelle 3 Kilometer stockend. Eure Staus, eure Blitzer immer kostenlos. 0800 247 1077. 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
0: Kurz nach 6:30 am Montag. Schönen guten Morgen. Nikolaus ist jetzt im Sommerurlaub. Für euch gibt's aber trotzdem jeden Morgen um die Uhrzeit die Chance auf eine schicke schwarze Klugscheißertasse. Und folgende Frage habe ich heute für euch. Was tragen heutzutage denn hauptsächlich wir Frauen, obwohl es ursprünglich für Männer erfunden wurde? Geht's da A um High Heels oder B Lippenstift oder C um BHs? 0800 24 7077. Jetzt anrufen und Klugscheißer werden. Was wurde denn ursprünglich für Männer erfunden? A. Die High Heels oder B. Der Lippenstift oder C. Der BH? Die neue 107.7 ist hier. Ich freue mich auf euren Anruf. Und solange jetzt beste Rock und Pop von Survivor und Eye of the Tiger.

Genialer Classic Rock von Survivor. Eye of the Tiger. Das Lied war ja schon in den 80er Jahren so beliebt, dass Autofahrer in Chicago berichtet haben, dass sie im Autoradio hin und her zappen konnten. Aber auf allen Radiosendern lief immer nur Eye of the Tiger. Die neue 107.7 ist hier. Bester Rock und Pop für euren Montagmorgen.

0: Viertel vor sieben. Noch ist Baden-Württemberg in Sommerferien. Allerdings nicht bei uns. Nächste Prüfung im Klugscheißen steht an.
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0: Na, falls ihr euch gerade für die Arbeit fertig macht, dann seid ihr gedanklich eigentlich schon beim richtigen Thema. Was wird denn heute weitgehend nur noch von Frauen getragen, obwohl es eigentlich für Männer erfunden wurde? Ist es A, die High Heels, B, der Lippenstift oder C, der BH? 0800 24 700 77. Wer ist denn dran?
2: Guten Morgen, liebe Hanna, hier ist Robby aus dem Landkreis Ludwigsburg.
0: Hallo, guten Morgen. Hast du Urlaub oder bist du unterwegs? Ich glaube, du bist unterwegs, so wie es sich anhört,
2: ich
0: oder?
2: Ich bin unterwegs noch. Der Urlaub ist erst in 2 Wochen.
0: Ah oh ja, schau, aber dann, wenn alle anderen zurückkommen, ist doch auch cool.
2: Korrekt, da meine Kinder sehr groß sind, kann ich mir das raussuchen und nicht in der Ferienzeit rauszugehen.
0: Sehr, sehr cool. Dann gibt's vielleicht jetzt davor noch eine Klugscheißertasse. Was glaubst du denn, was ist die richtige Antwort?
2: Die richtige Antwort ist die Antwort A, und zwar die High Heels. Das hat man früher für die Reiter, die haben das benutzt.
0: Genau, um ganz genau zu sein, die persischen Reiter haben Schuhe mit Absätzen getragen, dass sie da in Bügeln einen besseren Halt hatten.
2: Fürs Bogenschießen, glaube ich.
0: Richtig. Klugscheißertasse geht hoch, verdient zu dir.
2: Vielen lieben Dank, ich wünsche euch noch einen angenehmen Tag und eine schöne Woche.
0: Genau, schaffst du auch für uns gut und dann schon mal einen schönen Urlaub.
2: Danke, ciao, ciao.
0: Ciao.

Es ist kurz vor sieben. Hier ist die neue 107.7 mit dem epischen guten Morgen Rocksong.

0: soll ich jetzt bloß singen? Achtung, ne Wespe an dein Bein!
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0: Also die Wespen bei uns im Garten stehen am meisten auf Essiggurkenwasser. Die neue 107.7 ist hier. Schönen Montag euch.
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0: Glückwunsch nach Freiburg. Der SC hat den Pokal gewonnen. Heidenheim muss dagegen leider eine Niederlage einstecken. Eins unserer Themen jetzt. Es ist Montagmorgen, 7 Uhr.
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0: Mit Stephanie Häuslein.
14: Guten Morgen. Wie kann die Ukraine weiter unterstützt werden? Darüber berät heute die sogenannte Koalition der Willigen um Deutschland, Frankreich und Großbritannien. 10 Staatenvertreter reisen nach Kiew, weitere werden zugeschaltet. Besprochen werden vor allem neue Sanktionen gegen Russland. Dort mehren sich die Anzeichen für eine Krise im Bankensektor. Neue Sanktionen könnten den wirtschaftlichen Druck noch verschärfen, vor allem wenn sie die russische Geldwirtschaft treffen. Vor dem Ukraine-Treffen geht zum Ende der parlamentarischen Sommerpause der Betrieb im politischen Berlin wieder los. Bundeskanzler Merz leitet heute Vormittag die Sitzung des CDU-Präsidiums und morgen geht's in die Klausur der schwarz-roten Koalition. Diana Kramer berichtet.
15: Der Rücktritt von Jens Spahn als Unionsfraktionschef, der quasi Rauswurf von Verkehrsminister Patrick Schnieder und weitere Personalentscheidungen hatten im Juli für ordentlich Wirbel auch innerhalb der CDU gesorgt. Jetzt wird sich zeigen, ob sich die Wogen geglättet haben. Wirklich Zeit für weitere Personaldebatten ist auch nicht. Schon in knapp 2 Wochen steht die erste Landtagswahl in Sachsen-Anhalt an. Auch der Mittelstandsverband fordert von Kanzler Merz jetzt Führungsstärke und einen klaren Fokus auf die anstehenden Reformen.
14: Und jetzt weitere Meldungen in Kürze. AfD-Chef Chrupalla hält das Thema Klimawandel für wenig wichtig. Von Bürgern würden ihm eher die Gas- und Strompreise, Krieg in Europa und die Rente als Punkte genannt, sagte er im Ersten. Der diesjährige Hitzesommer sei für ihn ein ganz normaler Sommer gewesen. Der Waldumbau in Baden-Württemberg zeigt Wirkung. Das meldet das Landwirtschaftsministerium. Viele alte Bäume aus einer kühleren, feuchteren Zeit hätten Stress, heißt es. Derweil scheinen junge Bestände, besonders die anpassungsfähigen Mischbaumarten, sich gut zu bewähren. Und zum Fußball. Nach dem VfB hat auch der SC Freiburg seine Pflichtaufgabe im Pokal souverän gelöst. 5:1 gegen Zweitliga-Absteiger Fortuna Düsseldorf. Derweil hatte Heidenheim davor ein 2:5 kassiert beim Regionalliga-Club SSV Jeddelo in Niedersachsen.
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0: Guten Morgen, hier ist das Wetter für uns in Baden-Württemberg. Wir bekommen heute einen schönen Spätsommertag mit 24 Grad in Emmendingen im Schwarzwald. Pforzheim bekommt 23 und bei euch in Engstingen im Kreis Reutlingen 21 Grad heute. Morgen dann leider kaum Sonne, dafür oft Regen. 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Bitte Vorsicht, liebe Autofahrer, auf der A81 Stuttgart Richtung Singen zwischen Herrenberg und dem Rastplatz Ziegler. Hier Gefahr durch ein brennendes Fahrzeug. Dann die B10 Ulm Richtung Stuttgart zwischen Hafen Süd und Wangen. Hier 3 Kilometer Stau an der Baustelle. Und auf der B10 Ulm Richtung Stuttgart zwischen Göppingen Zentrum West und Göppingen Faundau auch stockender Verkehr. Außerdem hat Sandra einen Blitzer gesehen. Im Kreis Böblingen auf der Landstraße von Eitlingen nach Dagersheim am Waldrand an der Bushaltestelle, da dürfte 70 fahren. Vielen Dank fürs Melden. Eure Staus, eure Blitzer immer kostenlos. 0800 24 7 107 7. Gute Fahrt!
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0: Baden-Württemberg arbeitet und die andere Hälfte genießt die Sommerferien. Hanna ist hier und Nikolaus im Urlaub. Wir haben die meisten 80er und 90er für euch. Jetzt von Black Sabbath. Morgen!
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Die neue 107.7 ist hier, auch wenn Robbie Williams es immer wieder versucht hat, aber so viel Gefühl wie bei der ersten Version von Feel hat er nie wieder reinbekommen. 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

0: Das ist genau meine Mucke.
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0: 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Kennst du die Geschichte hinter diesem Song? 1982. In der Fanpost von Michael Jackson finden sich erschreckende Briefe. Eine Frau schreibt ihm, er wäre der Vater ihrer Zwillinge. Sie träume davon, die Kinder mit ihm gemeinsam großzuziehen und wundere sich, wie er sein eigenes Fleisch und Blut ignorieren kann. Schließlich landet ein Päckchen bei ihm, mit einer Pistole. Es ist die ultimative Drohung der Frau. Sie schreibt, wenn ich nicht in diesem Leben mit dir zusammen sein kann, dann im nächsten. Michael Jackson wird von Albträumen geplagt. Die Frau, die er nie getroffen hat, macht ihm Angst. Er schreibt einen Song. Billie Jean ist nicht meine Geliebte. Sie ist nur ein Mädchen, das behauptet, ich sei es. Aber das Kind ist nicht mein Sohn. Michael Jackson, Billie Jean.
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20 Minuten nach 7 ist es. Heute starten jetzt auch Brandenburg und MacPom wieder in die Schule. Aber wir in Baden-Württemberg genießen weiter die Sommerferien. Die neue 107.7 ist hier. Bester Rock und Pop für euren Montag.

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2: Die AOK verteidigt die telefonische Krankschreibung. Eins unserer Themen jetzt. Es ist Montagmorgen, 7.30 Uhr.
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2: Mit Stefanie Häuslein.
4: Guten Morgen. Im DFB-Pokal sind die meisten Erstrundenspiele gespielt und neben den Ergebnissen sind wieder Krawalle das Thema. Beim Hochrisikoderby Mannheim gegen Kaiserslautern hat es 85 Verletzte und hohe Schäden gegeben. Ex-VfB-Spieler Bobic moniert, dass das Spiel nicht abgebrochen wurde. Er fordert, schmeißt beide aus dem Pokal und beide kriegen keinen Cent. Das sei hart für die Vereine, aber, und Bobic wörtlich, nur so schaffen wir das. Auf politischer Ebene war Innenminister Hagel beim SWR sehr klar.
5: Diese Bilder gehen gar nicht. Wer unsere Fußballplätze in Schlachtfelder verwandelt, der ist kein Fußballfan. Da geht es nicht um Emotionen, da geht es um Krawalle, da geht es um Gewalt. Und genau so werden wir diese Typen auch behandeln, als das, was sie sind. Es sind Kriminelle und keine Fußballfans.
4: Wie kann die Ukraine weiter unterstützt werden? Darüber berät heute die Koalition der Willigen um Deutschland, Frankreich und Großbritannien. 10 Staatenvertreter reisen nach Kiew, weitere werden zugeschaltet. Besprochen werden vor allem neue Sanktionen gegen Russland. Dort mehren sich die Anzeichen für eine Krise im Bankensektor. Neue Sanktionen könnten den wirtschaftlichen Druck verschärfen, vor allem wenn sie die russische Geldwirtschaft treffen. Und jetzt weitere Meldungen in Kürze. AfD-Chef Krupalla hält das Thema Klimawandel für wenig wichtig. Von Bürgern würden ihm eher die Gas- und Strompreise, Krieg in Europa und die Rente als Punkte genannt, sagte er im Ersten. Der diesjährige Hitzesommer sei für ihn ein ganz normaler Sommer gewesen. AOK-Bundeschefin Reimann verteidigt die telefonische Krankschreibung. Zur Corona-Zeit habe man keinen Missbrauch feststellen können, sagt Reimann. Die Bundesregierung will die Krankschreibung ab Tag 1 zurück. Und der Waldumbau in Baden-Württemberg zeigt Wirkung. Das meldet das Landwirtschaftsministerium. Viele alte Bäume aus einer kühleren, feuchteren Zeit haben demnach Stress. Derweil scheinen junge Bestände, besonders die anpassungsfähigen Mischbaumarten, sich gut zu bewähren.
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2: Schönen guten Morgen. Hier ist das Wetter für uns in Baden-Württemberg. In Plochingen im Kreis Esslingen messen wir immer noch nur 12 Grad. Ebenso bei euch in Horb am Neckar und in Schwäbisch Hall sind es sogar nur 9 Grad. Ja, es ist sehr frisch heute. Später dann aber warm und sonnig bei oft 25 Grad. Morgen dann aber leider wieder mehr Wolken und auch Regen. 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Die drei größten Probleme haben wir derzeit auf der A81 Stuttgart Richtung Singen zwischen Gärtringen und Rottenburg, 3 Kilometer stockend. Ebenso auf der B10 Ulm Richtung Stuttgart zwischen Hafen Süd und Wangen, hier auch 3 Kilometer an der Baustelle. Und auf der B14 Backnang Richtung Stuttgart zwischen Minnenden und Waiblingen Nord auch stockender Verkehr. Außerdem Blitzer im Kreis Böblingen auf der Landstraße von Eitlingen nach Dagersheim am Waldrand bei der Bushaltestelle, da dürft ihr 70 fahren. Eure Staus, eure Blitzer, immer kostenlos. 0800 24 7 107 7. Gute Fahrt.
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2: Guten Morgen, wir haben die meisten 80er, die meisten 90er, die meiste Musik. Jetzt von Joan Chet, Baden-Württembergs rockigste Morning Show hier mit Hannah. Schönen Montag euch.
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Richtig gehört, das war gerade wieder unsere Gewinner-Achterbahn. Und für wen es jetzt nach Hulantica geht, das hören wir gleich. Die neue 107.7 ist hier, bester Rock und Pop.

0: Viertel vor acht durch. Morgen hören wir um die Uhrzeit wieder unseren Jens aus Eisling im Kreis Göppingen. Jetzt hören wir aber hoffentlich gleich einen glücklichen Gewinner.
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0: Europa-Park und wir von der 907.7 haben unsere gute Laune-Kräfte fusioniert. Die ganzen Ferien gibt's Tickets für den Europa-Park oder auch die Wasserwelt Rolantica. Und wer Rolantica nicht kennt, das liegt direkt neben Europa-Park und ist ein absolutes Rutschenparadies. Aber auch Wellenbad, Liegewiese, Poolbar, alles, was man eben so braucht im Urlaub. Und gerade eben ist es ja dann auch wieder passiert. Die Gewinnerachterbahn ist bei uns durchs Programm gerauscht. Deswegen hören wir jetzt mal in die Leitung 0800 24 7077. Wer ist denn dran?
2: Ja, hallo, hier ist der Stefan aus Stuttgart. Guten Morgen, Hanna.
0: Guten Morgen, Stefan. Bei dir ist es so ruhig. Bist du zu Hause?
2: Nee, ich bin gerade im Büro angekommen.
0: Und da hast du deine Ruhe?
2: Ja, Urlaubszeit, relativ wenig Kollegen da und...
0: Da kann man schon mal nebenher beim Radio anrufen und gewinnen. Glückwunsch, du fährst jetzt Rolantica.
2: Ja, vielen Dank, da freuen wir uns.
0: Wer ist wir?
2: Meine Frau und mein Sohn werden mitgehen. Mein Sohn hört täglich die neue 107.7.
0: Oh, sehr schön.
2: Und fragt immer, wann wir denn gehen können.
0: Wie alt ist er?
2: Der ist 5.
0: Und wie heißt er denn?
2: Der heißt Oskar.
0: Oskar, also dann liebe Grüße, Oskar. Der Papa hat's geschafft. Ihr fahrt zusammen nach Rolantica. Ich wünsche euch ganz viel Spaß.
2: Ja, vielen Dank.
0: Sehr gerne. Und damit ist immer noch nicht Schluss. Wir haben noch mehr Tickets. Deswegen, sobald ihr die Gewinnerachterbahn wieder zwischen zwei Songs bei uns hört, anrufen. Die neue 107.7 ist hier. Bester Rock und Pop.

Es ist kurz vor acht. Hier ist die neue 107.7 mit dem epischen guten Morgen Rocksong.

0: Also den ganzen Sommer habe ich keine einzige Wespe gesehen. Aber jetzt, wo es kühler wird, da kommen sie plötzlich alle aus ihren Löchern. Die neue 107.7 ist hier. Wunderschönen Montag euch.
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0: Nachdem ich jetzt eine Woche lang die Leichtathletik-Europameisterschaft mit diesem wahnsinnsfairen und tollen Publikum verfolgt habe, fällt es mir umso schwerer, wieder mit Fußballfans klarzukommen. Kaum hat die Saison begonnen, gibt's auch schon wieder Ärger. Unser Top-Thema jetzt. Es ist Montagmorgen, 8 Uhr.
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0: Mit Stefanie Häuslein.
11: Guten Morgen. Nach dem ersten DFB-Pokalwochenende sind neben den Ergebnissen wieder Krawalle das Thema. Beim Spiel Mannheim gegen Kaiserslautern hat es über 100 Verletzte, unter anderem durch Feuerwerkskörper, gegeben. Der DFB hat Ermittlungen angekündigt. Es steht die Frage im Raum, wie solche Massen an bengalischen Feuern ins Stadion gelangen konnten. Ex-VfB-Spieler Freddy Bobic fordert für solche Fälle einen Spielabbruch und einen Ausschluss beider Vereine aus dem Pokal ohne einen Cent. Auch Innenminister Hagel hat sich beim SWR sehr klar geäußert.
12: Diese Bilder gehen gar nicht. Wer unsere Fußballplätze in Schlachtfelder verwandelt, der ist kein Fußballfan. Da geht es nicht um Emotionen, da geht es um Krawalle, da geht es um Gewalt. Und genau so werden wir diese Typen auch behandeln als das, was sie sind. Es sind Kriminelle und keine Fußballfans.
11: Der AOK-Bundesverband verteidigt die telefonische Krankschreibung. Die Bundesregierung will zurück zur Krankschreibung ab Tag 1 und die telefonische Krankschreibung abschaffen. AOK-Verbandschefin Reimann kontert, diese könnte Ansteckungen vermeiden und medizinisches Personal schützen. Zur Corona-Zeit habe man keine Veränderung im Krankschreibungsverhalten der Ärzte gesehen und auch keine missbräuchliche Nutzung. Und jetzt weitere Meldungen in Kürze. Wie kann die Ukraine besser unterstützt werden? Darüber berät heute die Koalition der willigen Staaten, teils in Kiew, teils zugeschaltet. Besprochen werden vor allem neue Sanktionen gegen Russland, aber auch Sicherheitsgarantien für die Ukraine. AfD-Chef Chrupalla hält das Thema Klimawandel für wenig wichtig. Von Bürgern würden ihm eher die Gas- und Strompreise, Krieg in Europa und die Rente als Punkte genannt, sagte Chrupalla im Ersten. Der diesjährige Hitzesommer sei für ihn ein ganz normaler Sommer gewesen. Und der Waldumbau in Baden-Württemberg zeigt Wirkung, das meldet das Landwirtschaftsministerium. Viele alte Bäume aus einer kühleren, feuchteren Zeit hätten Stress, heißt es. Derweil scheinen junge Bestände, besonders die anpassungsfähigen Mischbaumarten, sich gut zu bewähren.
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0: Guten Morgen, hier ist das Wetter für uns in Baden-Württemberg. Auch wenn es sich noch nicht danach anfühlt, das wird heute ein schöner Sommertag mit viel Sonne. In Heilbronn bekommen wir 24 Grad, in Esslingen auch und in Bullerding im Zollernalbkreis 21 Grad. Morgen wird es dann leider aber wieder trüb und auch nass. 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Bitte Vorsicht, liebe Autofahrer, auf der A81 Stuttgart Richtung Singen zwischen Herrenberg und dem Rastplatz Ziegler. Gefahr durch ein brennendes Fahrzeug. Die Rettungskräfte sind da vor Ort. Eine Spur ist gesperrt, deswegen 5 Kilometer Stau. Dann die B10 Ulm Richtung Stuttgart zwischen Hafen und Wangen. 3 Kilometer stockend an der Baustelle. Und auf der B14 Backnang Richtung Stuttgart zwischen Winnenden und Waiblingen auch stockender Verkehr. Außerdem Blitzer im Kreis Esslingen, in Filderstadt-Zielmingen in der Bahnhofstraße, kurz vor dem Friseur, da dürft ihr 30 fahren. Eure Staus, eure Blitzer immer kostenlos. 0800 24 7 1077. Gute Fahrt!
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0: Willkommen zurück aus dem Wochenende. Nikolaus bleibt noch ein bisschen, der hat jetzt Urlaub. Ich bin Hanna, hab die meisten 80er und 90er für euch. Jetzt von Manfred Mann und For You.
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geniales Cover von Bruce Springsteen. Das ist For You von Manfred Mann. Und er hat den Text von Bruce Springsteen eigentlich ein bisschen zu schwer, zu wortreich gefunden. Hat über die Hälfte rausgestrichen. Und trotzdem ist so ein Klassiker draus geworden. Die neue 107.7 hier. Bester Rock und Pop.

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0: Viertel nach acht ist es. Lust auf Sauna, Wellenbad oder Rutschen? 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
0: Rolantica ist diese geniale Wasserwelt direkt neben dem Europa-Park. Über 30 Rutschen, eine krasser als die andere. Aber ihr könnt es natürlich auch ruhig angehen lassen. Und Stefan aus Stuttgart wird dort jetzt einen geilen Tag mit seiner Familie erleben. Vor einer halben Stunde hat er im richtigen Moment angerufen. Und zwar, als die Gewinner-Achterbahn wieder zwischen zwei Songs bei uns im Programm kam. Und damit hat er vor allem seinen fünfjährigen Sohn Oskar glücklich gemacht. Der hört nämlich immer ganz eifrig Radio und wartet drauf, dass der Papa endlich gewinnt. Stefan, hat Oskar dich denn jetzt im Radio gehört?
2: Er hat es gehört, er hat gerade angerufen, ja.
0: Und freut er sich?
2: Absolut.
0: Oh, das ist schön. Wart ihr schon mal in etwas Ähnlichem, dass er das kennt?
2: Wir waren mal in, wie heißt das, der Schwarzwald-Badeparadies.
0: Ah, okay, da war ich auch schon mal. Aber da ist Rolantica dann doch noch mal einen Ticken größer. Da könnt ihr euch wirklich drauf freuen. Genau, ein bisschen größer und auch vor allem für Kinder im Alter von Oskar, ist ja so alt wie mein Sohn auch, ist Rolantica mega geil. Vor allem dieser Außenbereich, das ist wirklich ein Wahnsinn. Also da kommst du fast an einem Tag gar nicht durch, wenn du mal jede Rutsche, mal jedes Eckchen erkundet haben willst. Das ist wirklich toll.
2: Also das hört sich doch sehr gut an.
0: Und dann halt auch euch abwechseln, wer bei Oskar bleibt, damit der andere dann auch mal was rutschen kann, was Oskar halt noch nicht darf.
2: Ja, weil sicherlich wahrscheinlich viele rutschen, die für ältere Leute oder ältere Personen wahrscheinlich gedacht.
0: Genau, beziehungsweise größer vor allem. Er müsste halt größer sein, dass er da nicht irgendwo unten durchflutscht. Aber auch die sind wirklich richtig cool. Also die würde ich an eurer Stelle schon auch mitnehmen.
2: Ja, perfekt. Das freuen wir.
0: Also dann ganz viel Spaß und Glückwunsch nochmal.
2: Ja, vielen Dank.
0: Mach's gut. Ciao. Und wir haben übrigens noch mehr Tickets. Einfach weiter dranbleiben. Und wenn die Gewinner-Achterbahn wiederkommt, 0800 24 7 1077. Die neue 1077 hier. Bester Rock und Pop.

8:24 Uhr, das ist Eiszapfenwetter für alle, die wie ich heute in offenen Schuhen aus dem Haus gegangen sind. Es ist zapfig draußen, aber es wird noch schön heute Nachmittag. 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
1: Schönen guten Morgen. Hier ist das Wetter für uns in Baden-Württemberg. In Pforzheim messen wir aktuell 13 Grad. Ebenso bei euch in Böblingen und in Dornstadt im Alb-Donau-Kreis 12 Grad. Keine Sorge, die Luft wärmt sich nachher dann schnell auf und erreicht zum Nachmittag sommerliche 28 Grad im Breisgau. Morgen dann aber wieder mehr Wolken und auch Regen. 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Es ist 2 Minuten nach 8:30, die neue 107.7 Verkehrsservice. Bitte Vorsicht, liebe Autofahrer, auf der B27 Tübingen Richtung Balingen. Zwischen Biesingen Süd und Balingen Nord hier Gefahr durch eine ungesicherte Unfallstelle. Und am meisten Zeit einplanen müsste heute Morgen auf der A81 Stuttgart Richtung Singen zwischen Gärtringen und Rottenburg nach einem Unfall 5 Kilometer Stau. B10 Ulm Richtung Stuttgart zwischen Hafen Süd und Wangen 3 Kilometer stockend an der Baustelle. Und auch auf der B14 Backnang Richtung Stuttgart zwischen Winnenden und Korb stockender Verkehr. Eure Staus, eure Blitzer, immer kostenlos 0800 247. 107.7. Gute Fahrt.
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1: Baden-Württembergs rockigste Morning Show hier. Wir haben die meisten 80er, die meisten 90er, die meiste Musik. Jetzt Classic Rock von Queen. Ich bin Hannah. Schönen Montag euch.
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Der Opernteil im Song ist so kompliziert, dass Queen damals die Tonbänder fast kaputt gesungen hätten. Tagelang haben sie immer wieder ihre Passagen eingesungen, um diesen Choreffekt zu erzeugen. Die neue 107.7 ist hier. 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

Viertel vor neun ist es. George Michael hat es sich auch anders gewünscht, aber das Schlagzeug hier in diesem Song spielt ein Computer, weil der Schlagzeuger, der engagiert worden war, kam zu spät. Hier sind Wham mit Wake Me Up Before You Go Go, die neue 107.7.

Es ist kurz vor neun. Hier ist die neue 107.7 mit dem epischen guten Morgen Rocksong.

0: Also die Wespen bei uns im Garten stehen am meisten auf Essiggurkenwasser. Die neue 107.7 ist hier. Schönen Montag euch.
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1: Der Fußball hat dieses Wochenende leider nicht nur mit tollen sportlichen Nachrichten für Schlagzeilen gesorgt. Es gab wieder Krawalle. Eins unserer Themen jetzt. Es ist Montagmorgen, 9 Uhr.
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3: Guten Morgen. Die parlamentarische Sommerpause ist zu Ende und in Berlin geht der politische Betrieb wieder los. Bundeskanzler Merz leitet heute Vormittag die Sitzung des CDU-Präsidiums und morgen geht's in die Klausur der schwarz-roten Koalition. Diana Kramer berichtet.
4: Der Rücktritt von Jens Spahn als Unionsfraktionschef, der quasi Rauswurf von Verkehrsminister Patrick Schnieder und weitere Personalentscheidungen hatten im Juli für ordentlich Wirbel auch innerhalb der CDU gesorgt. Jetzt wird sich zeigen, ob sich die Wogen geglättet haben. Wirklich Zeit für weitere Personaldebatten ist auch nicht. Schon in knapp 2 Wochen steht die erste Landtagswahl in Sachsen-Anhalt an. Auch der Mittelstandsverband fordert von Kanzler Merz jetzt Führungsstärke und einen klaren Fokus auf die anstehenden Reformen.
3: Nach dem ersten DFB-Pokalwochenende sind neben den Ergebnissen leider wieder Krawalle das Thema. Beim Spiel Mannheim gegen Kaiserslautern sind über 100 Menschen verletzt und etliche festgenommen worden. Der DFB hat Ermittlungen angekündigt. Auch untersucht wird, wie solche Massen an Feuerwerk ins Stadion gelangen konnten. Ex-VfB-Spieler Freddy Bobic fordert für solche Fälle einen Spielabbruch und einen Ausschluss beider Vereine aus dem Pokal ohne einen Cent, so Bobic wörtlich. Und jetzt weitere Meldungen in Kürze. Der Hitzesommer hat Deutschland bisher mindestens 36 Milliarden Euro gekostet. Der Produktivitätsverlust liegt bei knapp 11 Milliarden. Das ist fast 1% der Wirtschaftsleistung, hat Greenpeace berichtet. Der Rest sind Ernteausfälle, Waldbrände und Gesundheitskosten. Deutschland bezieht künftig deutlich mehr Erdgas aus Norwegen. Der deutsche Energiekonzern Uniper hat mit dem norwegischen Öl- und Gasförderer Equinor heute einen 15-Jahres-Vertrag abgeschlossen. Uniper ist einer der größten Gasgroßhändler Europas. Und die AOK verteidigt die telefonische Krankschreibung. Sie sei eine Möglichkeit, medizinisches Personal vor Ansteckung zu schützen, sagt AOK-Bundeschefin Reimann. Zur Corona-Zeit habe man kein verändertes Krankschreiben durch Ärzte und auch keinen Missbrauch festgestellt.
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1: Schönen guten Morgen. Hier ist das Wetter für uns in Baden-Württemberg. Wir bekommen heute einen schönen Spätsommertag mit 24 Grad in Baiersbronn im Schwarzwald, in Pforzheim 23 und in Holzelfingen im Kreis Reutlingen 21 Grad. Morgen dann leider kaum Sonne, dafür oft Regen. Am Freitag startet das Sonnenrot Tribute Festival in Kirchheim-Teck mit Musik von Coldplay, ABBA und Metallica. 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Eigentlich nur noch eine Meldung auf der A81 Stuttgart Richtung Singen. Da hat es vorhin einen Unfall gegeben. Da hat ein LKW gebrannt. Die Reinigungsarbeiten laufen. Deswegen noch zwischen Gärtringen und Rottenburg 5 Kilometer stockend. Und lasst euch nicht blitzen. Im Kreis Esslingen in Filderstadt-Zielmingen in der Bahnhofstraße. Kurz vorm Friseur 30 sind erlaubt. Eure Staus, eure Blitzer. Immer kostenlos. 0800 24 7 107 7. Gute Fahrt.
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1: Das ist die fette Sommerferienwoche. Die genießt jetzt auch Nikolaus im Urlaub. Schönen Montag euch. Hier gibt's die meisten 80er und 90er. Jetzt von Michael Jackson. Ich bin Hannah. Hi.
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auch, wenn es noch frisch ist. Das wird schön warm heute Nachmittag. Geht auf jeden Fall nochmal ins Freibad oder ansonsten irgendwie raus, weil morgen ist dann wieder Museumswetter, wie ich es nenne. 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

0: weiß noch, als ich als Kind in irgendeinem Film gesehen habe, dass es in den USA so geile Wasserparks gibt. Wie Freizeitparks, nur alles rund ums Thema Wasser. Und ich weiß noch, dass ich mich gefragt habe, wieso gibt's das eigentlich nicht bei uns? Gibt's.
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0: Die Wasserwelt Rolantica gehört zum Europa-Park in Rust. Und wo Europa-Park draufsteht, ist auch Europa-Park drin. Unglaubliche Rutschen, ein Wahnsinns-Wellenbad, Wildwasserkanal, Poolbar und tolle Spielecken für die Kleinen. Und genau die wird jetzt auch der Sohn von Stefan aus Stuttgart erkunden. Stefan hat vorhin Tickets für sich und seine Familie gewonnen.
2: Mein Sohn hört täglich die neue 107.7.
0: Oh, sehr schön.
2: Und fragt immer, wann wir denn gehen können.
0: Wie alt ist er?
2: Der ist jetzt 5.
0: Und wie heißt du denn?
2: Der heißt Oskar.
0: Oskar, also dann liebe Grüße, Oskar. Der Papa hat's geschafft. Ihr fahrt zusammen nach Rolantica. Ich wünsche euch ganz viel Spaß.
2: Ja, vielen Dank.
0: Ja, und ihr seid hoffentlich auch auf Hab-8-Stellung, sobald die Gewinner-Achterbahn wieder zwischen zwei Songs auftaucht. Schnell anrufen auf der 0800 24 7 107. Die neue 107.7 ist hier. 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

107.7. Was viele nicht wissen, sie ist ja nicht nur eine geniale Sängerin, sie ist hier auch eine begnadete Schlagzeugerin. Eine eierlegende Wollmilchsau, würden wir dazu sagen. 9.23 Uhr ist es jetzt. 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
7: Guten Morgen, hier ist das Wetter für uns in Baden-Württemberg. In Ostfildern im Kreis Esslingen messen wir aktuell 16 Grad. Ebenso in Horb am Neckar und bei euch in Schwäbisch Hall sind es 14 Grad. Ja, es ist noch sehr frisch, aber es wird noch warm und sonnig bei oft 25 Grad. Morgen dann aber leider wieder mehr Wolken und auch Regen. 2 Minuten nach 10, die neue 107.7 Verkehrsservice. Bitte Vorsicht, liebe Autofahrer, auf der A8 Karlsruhe Richtung Stuttgart zwischen Pforzheim West und Nord, Gefahr durch Gegenstände auf der Fahrbahn. Und auf der B10 Ulm Richtung Stuttgart haben wir zwischen Hafen Süd und Wangen immer noch 2 Kilometer stockend. Außerdem Blitzer im Kreis Esslingen in Bernau-Freitagshof in der Kirchheimer Straße Richtung Bernau, da dürfte 30 fahren. Eure Staus, eure Blitzer, immer kostenlos. 0800 247 1077. Gute Fahrt.
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7: Baden-Württembergs rockigste Morning Show hier mit Hanna. Wir haben die meisten 80er, die meisten 90er, die meiste Musik. Jetzt von John Farnham. Schönen Wochenstart euch.
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nach halb 10 ist es. Ihr hört die neue 107.7. Als John Bon Jovi in 90ern mal in einem Hotel übernachtet hat, ist ihm plötzlich eine Melodie eingefallen. Er wusste, das kann sein nächster großer Song werden, aber er hatte kein Klavier da, ja? Also ist er in die Hotellobby gegangen und hat das Hotelpersonal gebeten, so ein Klavier, das normalerweise für Hochzeiten genutzt wird, ihm in sein Zimmer zu stellen. Und dann ist dieses Werk hier drauf entstanden. Bed of Roses. Bester Rock und Pop für euren Montag.

0: 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Kennst du die Geschichte hinter diesem Song? Es ist ein warmer Sommerabend in England. Gary Lightbody, Sänger der Band Snow Patrol, sitzt auf einem Stuhl im Garten eines Freundes. Sie trinken Rotwein, viel Rotwein. Gary spielt Gitarre und singt. Sie sind begeistert über ihren kreativen Schub. Sie schreiben ganze 10 neue Songs in ein Notizbuch in kaum lesbarer Schrift. Am nächsten Morgen wacht er mit einem Kater auf und schaut sich die Lieder nochmal an. 10 Stück. 9 davon sind furchtbar. Aber eines, ein Liebeslied, funkelt wie ein Diamant. Er nennt es Chasing Cars.
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Ab sofort ist wieder Zwiebellook angesagt. Ab morgen ist es richtig frisch. Aber der Nachmittag, der wird richtig schön warm. Genießt's! Ihr hört die neue 107.7. Bester Rock und Pop jetzt von Queen und Radio Gaga.

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7: Am Wochenende ist es ja zwischen Mannheim und Kaiserslautern beim Pokalspiel komplett eskaliert. Und VfB-Legende Freddy Bobic, der spricht jetzt mal ganz klar aus, was die meisten denken. Unser Top-Thema am Montagvormittag. Es ist 10 Uhr.
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8: Guten Tag. Die Krawalle beim Pokalspiel Mannheim gegen Kaiserslautern haben ein Nachspiel. Über 100 Menschen sind verletzt und etliche festgenommen worden. Der DFB hat Ermittlungen angekündigt, unter anderem weil Massen an Feuerwerk ins Stadion gelangen konnten. Ex-VfB-Spieler Freddy Bobic hat bei der Bild ein viel härteres Durchgreifen gefordert.
9: Ich hoffe es nicht, aber irgendwann wird wahrscheinlich was passieren. Der Aufschrei wird groß sein, jeder wird sagen, ja, wie kann sowas kommen? So ein Spiel darf auch gar nicht mehr weitergespielt werden. Und ich verstehe natürlich aus Sicherheitsgründen, der Schiedsrichter hat auch vollkommen recht. Ja. Wir wollen es dann schon noch zu Ende bringen, wie auch immer. Schmeißt beide aus dem DFB-Pokal raus, beide. Und beide kriegen keinen Cent. Das ist hart für die Vereine, aber anders kannst du es nicht schaffen. Das sind schon Geldstrafen. Ja.
8: Norwegen bleibt langfristig das neue Gaslieferland Nummer 1 für Deutschland. Der deutsche Uniper-Konzern hat mit dem norwegischen Equinor-Konzern heute einen 15-Jahres-Vertrag abgeschlossen. Deutschland profitiert davon, weil das Erdgas zuverlässig über kurze Wege und aus einem stabilen Partnerland kommt. Norwegen selbst exportiert fast all sein Gas und setzt für die eigene Strom- und Wärmeversorgung auf Wasserkraft und Wärmepumpen. Und jetzt weitere Meldungen in Kürze. Die politische Sommerpause ist vorbei. Heute trifft sich die CDU-Spitze erstmals wieder zur Beratung. Im Juli hatte es viel Kritik gegeben daran, wie Bundeskanzler Merz sein Team umbesetzt hatte. Die Sitzung heute soll zeigen, ob sich die Wogen geglättet haben. Der Hitzesommer hat Deutschland bisher mindestens 36 Milliarden Euro gekostet. Der Produktivitätsverlust liegt bei knapp 11 Milliarden. Das ist fast 1% der Wirtschaftsleistung, hat Greenpeace berechnet. Der Rest sind Ernteausfälle, Waldbrände und Gesundheitskosten. Und auch Neuseeland plant jetzt ein Social-Media-Mindestalter. Die Regierung hat heute einen Gesetzentwurf angekündigt, der unter 16-Jährige betrifft. Plattformen, die von der Regierung als risikoreich eingestuft werden, sollen zur Altersüberprüfung verpflichtet werden.
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7: Hier ist das Wetter für uns in Baden-Württemberg. Ja, es ist noch ganz schön frisch. Aktuell 17 Grad in Balingen, 18 Grad in Urbach, 17 Grad in Sindelfingen. Bis zu 28 Grad werden es heute aber noch. Dazu gibt's Sonne und ein paar harmlose Schleierwolken sind auch unterwegs. Morgen dann ein bisschen wechselhafter, kann auch mal regnen bei bis zu 27 Grad. 3 nach 10, die neue 107.7 Verkehrsservice mit guten Nachrichten. Es ist nämlich absolut gar nichts los. Gute Fahrt euch. Aber nicht so schnell machen im Kreis Reutlingen. Da wird geblitzt in Waldorf-Häslach im Talbrunnenweg direkt am Blumenladen. Ihr dürft 30 fahren. Eure Staus, eure Blitzer immer kostenlos. 0800 24 7 1077.
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7: Neue Woche im Geschäft. Wir starten rein mit Classic Rock bei uns, gleich von Guns N' Roses. Und davor ihr alter Kumpel Alice Cooper und Poison. Nur wir spielen die meisten 80er. Ich bin Doro, hi.
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0: Bumper von Pink Floyd. Wish You Were Here. 10:55 am Montagvormittag. Und während in Deutschland wieder die Schule so langsam losgeht, ja, nach und nach, haben wir in Baden-Württemberg ja jetzt noch 3 Wochen Sommerferien. Und so lang haben wir hier auch noch jede Menge Tickets für euch.
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0: Also langsam habt ihr es raus, oder? Und wenn ihr noch nicht wisst, wie das hier funktioniert, wie ihr an die Tickets kommt für den besten Freizeitpark der Welt, ich sag's euch nochmal. Und zwar müsst ihr auf unsere Gewinnerachterbahn achten. Ja, wenn ihr die hört, schnell sein mit dem Anrufen, dann kriegt ihr nämlich mit bisschen Glück 2 Europapark-Tickets. Glückwunsch an der Stelle nochmal nach Stuttgart an Stefan. Er hat heute Morgen hier abgeräumt. Und die Gewinnerachterbahn fährt ihr aber mehrmals täglich durch, also einfach im Geschäftsradio anlassen. Aber ihr könnt ja da im Europapark nicht nur jede Menge Achterbahn fahren. Nee, es ist wirklich viel geboten.

0: Woche unten. Es ist wunderschön.
1: Ja, das glaube ich. Also 6 Wochen müsst ihr nicht dort bleiben. 2 Tickets für einen Tagestrip reichen, glaube ich, auch. Oder hier auf der neuen 107.7. Ich drücke euch ganz fest

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3: Hier ist das Wetter für uns in Baden-Württemberg und wir freuen uns über die Sonne heute. Ein paar Schleierwolken unterwegs. Ansonsten entspanntes Sommerwetter bei 21 bis 28 Grad. Morgen wird es von den Temperaturen her ähnlich. Ab und zu kann es dann regnen. Kurz nach 11:30 die neue 107.7 Verkehrsservice. Vorsicht, auf der A81 Heilbronn Richtung Stuttgart. Da ist ein Bus liegen geblieben zwischen Ludwigsburg Nord und Süd und die rechte Spur ist aktuell blockiert. Ansonsten sieht's gut aus. 3 Kilometer stockt's auf der A8 Richtung Karlsruhe zwischen Pforzheim Süd und Nord. Das war's aber. Eure Staus, eure Blitzer, immer kostenlos. 0800 24 7 107.7.
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3: Schönen Montag. Hi, ich bin Doro. Wir spielen die meisten 80er, die meisten 90er, die meiste Musik zum Schaffen. Hier sind die Scorpions. Still loving you.

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3: Zwischen Mannheim und Kaiserslautern ist es beim DFB-Pokalspiel am Wochenende ja komplett eskaliert. Und VfB-Legende Freddy Bobic, der spricht ganz klar aus, was die meisten denken. Unser Top-Thema jetzt. Es ist Montagvormittag, 11 Uhr.
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5: Schönen guten Tag. Die Krawalle beim Pokalspiel Mannheim gegen Kaiserslautern haben ein Nachspiel. Über 100 Menschen sind verletzt und etliche festgenommen worden. Der DFB hat Ermittlungen angekündigt, unter anderem weil Massen an Feuerwerk ins Stadion gelangen konnten. Ex-VfB-Spieler Freddy Bobic hat bei der Bild ein viel härteres Durchgreifen gefordert.
6: Ich hoffe es nicht, aber irgendwann wird wahrscheinlich was passieren. Der Aufschrei wird groß sein, jeder wird sagen, ja, wie kann sowas kommen? So ein Spiel darf auch gar nicht mehr weitergespielt werden. Und ich verstehe natürlich aus Sicherheitsgründen, der Schiedsrichter hat auch vollkommen recht, ja. Wir wollen es dann schon noch zu Ende bringen, wie auch immer. Schmeißt beide aus dem DFB-Pokal raus, beide. Und beide kriegen keinen Cent. Das ist hart für die Vereine, aber anders kannst du es nicht schaffen. Das sind schon Geldstrafen, ja.
5: Wie dramatisch ist die Lage bei VW wirklich? Darüber soll bald Klarheit herrschen. In dieser Woche gibt's eine ganze Reihe von Betriebsversammlungen mit Auftritten der Konzernführung. Schon heute spricht Niedersachsens Ministerpräsident Lies mit dem Betriebsrat im Werk Hannover. Das Land hat ja selbst Anteile an VW. Konzernchef Blume nennt die Lage mehr als kritisch und den Konzern überdimensioniert. Weltweit könnten bis zu 100.000 Stellen wegfallen. Außerdem stehen mehrere deutsche Werke auf der Kippe. Und nun weitere Meldungen in Kürze. In den Niederlanden ist am frühen Morgen ein Reisebus mit Schülern aus der Nähe von Kiel verunglückt. Der Bus ist in der Provinz Gelderland auf der A28 nach einem Crash umgekippt. Mindestens 15 Menschen sind verletzt, 8 kamen ins Krankenhaus. AfD-Chefin Weidel hat bei ihrer Kritik an der Merz-Regierung wieder mit ihrer Wortwahl provoziert. Im ZDF nannte sie die Regierungspolitiker Flachzangen. Es ist nicht Weidels erste verbale Entgleisung. Im letzten Jahr etwa hatte sie den Verfassungsschutz als schmierige Stasi-Spitzel bezeichnet. Autofahrer müssen für Sprit mittlerweile wieder extrem tief in die Tasche greifen. Der Liter Superbenzin kostete am Wochenende im Schnitt 2,25 Euro. Damit ist der Rekordwert von Ostern wieder erreicht. Finanzminister Klingbeil warb zuletzt erneut für eine Übergewinnsteuer für Ölkonzerne.
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3: Hier ist das Wetter für uns in Baden-Württemberg. Es ist sonnig in Riederich bei 20 Grad. In Weinsberg haben wir auch 20 Grad. In Esslingen 19 Grad. Und bis heute Nachmittag geht es rauf auf bis zu 28 Grad im Land. Ein paar Schleierwolken mit dabei. Ansonsten meistens trocken tagsüber. Morgen etwas wechselhafter. Auch mal Regen bis zu 27 Grad. 3 nach 11. Wir schauen auf die Straßen im neue 107.7 Verkehrsservice und da gibt es eine Gefahrenstelle auf der A81 Stuttgart Richtung Singen. Vorsicht Gegenstände zwischen Sindelfingen Ost und Böblingen Sindelfingen. B14 Stuttgart Richtung Backnang. Da liegt ein Holzteil zwischen Leutenbach-Nelmersbach und Waldrems. Und geblitzt wird im Kreis Esslingen in Wernau. Freitagshof in der Kirchheimer Straße. 30 dürft ihr da fahren. Euer Staus, eure Blitzer, immer kostenlos unter 0800 24 7 1077.
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3: Hallo zusammen, schön, dass ihr das Radio anhabt. Beim Koffer auspacken, beim Arbeiten, im Auto. Wir spielen die meisten 80er. Hier ist John Parr, St. Elmo's Fire. Ich bin Doro, hi.
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0: beste Rock und Pop aus den 80ern. Belinda Carlisle, Leave a Light On, hier auf der 977. Schönen Montagvormittag und ganz liebe Grüße an der Stelle in den Rems-Murr-Kreis. Ich glaube, einige aus Groß-Asbach, die haben heute immer noch Kopfweh vom Feiern. Da haut der Drittligist, die SG Sonnenhof Groß-Asbach, einfach die Bielefelder mit 3-0 aus dem DFB-Pokal raus. Wahnsinn! Und Keeper Maximilian Reule lässt dann im Elfmeterschießen 3 Bielefelder Schüsse nicht rein und ist jetzt vom Groß-Asbach-Urgestein auch noch zum absoluten Helden mutiert. Ja. Und ihr könnt euch vorstellen, was in der Kabine bei Max Reule und den Jungs abging.
1: Dafür sind wir, glaube ich, bekannt hier in dem Verein. Wenn Siege errungen werden, brutale Siege, dann werden wir das natürlich schon ausgiebig feiern und dann geht's rund.
0: Ja, das glaube ich sofort. Könnt stolz auf euch sein. Zum ersten Mal in der Geschichte in Groß-Asbach, jetzt in der zweiten Pokalrunde. Wir drücken natürlich die Daumen, dass es weitergeht. Gegen wen wird übernächstes Wochenende dann ausgelost? Die neue 107.7 hier mit Richard Marx. Right here waiting, 5:05.

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4: Hier ist das Wetter für uns in Baden-Württemberg. Heute ganz entspannt mit Sonne und ein paar Schleierwolken. 21 bis 28 Grad werden es bis heute Nachmittag. Morgen von den Temperaturen zumindest ähnlich. Dann etwas wechselhafter. Ab und zu wird es nass bei bis zu 27 Grad. 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Ganz genau 11:30 Uhr, die neue 107.7 Verkehrsservice mit guten Nachrichten von den Straßen. Es ist nämlich absolut nichts los. Gute Fahrt euch allen, außer im Kreis Remsmoor und Esslingen. Da Vorsicht zwischen Esslinger Straße und Römerstraße. Schafe auf der Fahrbahn. Dann wird geblitzt. Vom Schattenring in Stuttgart Richtung Vaihingen unter der Brücke. 60 dürft ihr fahren. Eure Staus und Blitzer immer kostenlos. 0800 247 1077.
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4: Für den Montagvormittag im Geschäft. Hier bei uns die meisten 80er, die meisten 90er, die meiste Musik. Schön, dass ihr bei uns seid. Hier ist Melissa Etheridge, Like the Way I Do.
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0: gerade, oder? Bon Jovi, always, beste Rock und Pop. Ihr hört die neue 107.7 um 20 vor 12. Und hier ist Kenny Loggins. Und welcome to Hard Light.
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0: Guten Tag, ich bin Daniel Heinze von der katholischen Kirche. Heute steht der Name Bartholomäus im Heiligen Kalender. Die Bibel zählt Bartholomäus als einen der 12 Jünger von Jesus auf. Legenden erzählen, er wäre später nach Osten gezogen, um den christlichen Glauben in Persien und bis nach Indien zu verbreiten. Mit dem Bartholomäustag heute endete früher die Schonzeit für Fische. Da gab es früher feierliche Fischzüge, Prozessionen und Fischfestessen. Und höchstwahrscheinlich steckt Bartholomäus auch hinter einem alten Sprichwort: Wo der Bartel den Most herholt. Die Weinlese, die fängt erst später im Jahr an. Most gibt's in der Regel so ab Ende Oktober. Heute, am Bartholomäustag, kann man also noch gar keinen Wein lesen, keinen Most trinken. Ja, und jemand, der zu wissen glaubt, woher der Bartel den Most holt, der galt entweder als ein wenig dumm oder aber als ziemlich pfiffig. Einen schönen Bartholomäustag wünsche ich.
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23: Also, dass VW sparen muss, ist klar. Aber inwieweit betrifft das denn die Beschäftigten? Antworten gibt's möglicherweise diese Woche darauf. Unser Top-Thema jetzt. Es ist Montagmittag, 12 Uhr.
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25: Schönen guten Tag. Bei Volkswagen hoffen die Beschäftigten auf Klarheit und verbindliche Aussagen zu den Sparplänen des Konzerns. An 9 Standorten gibt es diese Woche Betriebsversammlungen, Silas Quiring.
26: Ja, bisher gibt es nur durchgesickerte Infos zu möglichen Maßnahmen. Bis zu 100.000 Stellen könnten weltweit wegfallen. Außerdem stehen die Werke in Hannover, Emden, Zwickau und Neckarsulm auf der Kippe. Schon heute Abend steht Niedersachsens Ministerpräsident Lies der Belegschaft im Werk in Hannover Rede und Antwort. Das Land hat ja selbst Anteile an VW. Konzernchef Blume nennt die Lage mehr als kritisch. Er sieht die Probleme aber bei der gesamten Autobranche und nicht nur bei VW.
25: Die Krawalle beim Pokalspiel Mannheim gegen Kaiserslautern haben ein Nachspiel. Mehr als 100 Menschen wurden verletzt, etliche Beteiligte festgenommen. Der DFB hat Ermittlungen angekündigt. Dabei geht es auch um die Frage, wie große Mengen Feuerwerk ins Stadion gelangen konnten. Ex-VfB-Spieler Friedi Bobic fordert in der Bild deshalb ein deutlich härteres Durchgreifen. Etwa ein Ausschluss beider Clubs aus dem Pokal. Und nun weitere Meldungen in Kürze. Der Hitzesommer kommt Deutschland teuer zu stehen. Laut Greenpeace belaufen sich die Schäden auf mindestens 36 Milliarden Euro. Fast ein Drittel davon entfällt auf weniger produktive Arbeitstage. Dazu kommen dann noch Ernteausfälle, Waldbrände und Gesundheitskosten. Der Hitzesommer mit etwa 14.000 Toten ist für AfD-Chef Kupala ein ganz normaler Sommer und keine Folge des Klimawandels. Im ARD-Sommerinterview warf er der Bundesregierung Panikmache vor. Gleichzeitig fordert Kupala mehr Klimaanpassung, etwa Klimaanlagen in Schulen, Kliniken und Altenheimen. Viele deutsche ChatGPT-Nutzer kriegen jetzt Werbung angezeigt. OpenAI verspricht, dass die Werbekunden keine Infos aus den Chats bekommen und die Werbung klar gekennzeichnet ist. Der Konzern hofft so, das Vertrauen der Nutzer nicht aufs Spiel zu setzen, wenn die offene und ungeschminkte Antworten erwarten.
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23: Das Wetter für uns in Baden-Württemberg ist heute entspanntes Sommerwetter mit Sonne, paar Schleierwolken und bis zu 28 Grad, morgen ähnliche Temperaturen und ab und zu Regen. Am Freitag startet das Sonnenrot Tribute Festival in Kirchheim-Teck mit Musik von Coldplay, ABBA und Metallica. 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Vorsicht, wenn ihr auf der B10 von Ulm Richtung Stuttgart unterwegs seid. Zwischen Eislingen Ost und West eine Ölspur auf der rechten Spur. Und in Stuttgart-Zuffenhausen gerade viel los. Es staut sich stadteinwärts zwischen dem Kreisverkehr an der Unterländerstraße und Friedrichswald. Dann wird geblitzt auf der A81 von Heilbronn Richtung Stuttgart, Höhe Wunnenstein, da direkt an der Raststätte. 100 dürft ihr fahren. Danke Michele fürs Melden. Eure Staus und Blitzer immer kostenlos unter 0800 24 7 1077. Gute Fahrt!
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23: Schönen Montag euch. Die letzte Augustwoche ist angebrochen und es ist jetzt auch schon wieder Mittagspause. Mit den Ärzten und Westerland. Wir spielen die meisten 80er. Ich bin Doro, hi.
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0: Das ist bester Rock und Pop, den wir brauchen zum Schaffen von Slay It hier auf der neuen 107.7. Und wisst ihr, was das Schönste ist? Auch wenn der August nur noch eine Woche geht und so nach und nach die Urlauber wieder unter uns sind hier in Baden-Württemberg. Erstens, wir haben noch mal 3 Wochen Sommerferien. Und zweitens haben wir die ganze Zeit noch Tickets für den Europapark für euch.
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0: Wir versüßen euch die Sommerzeit mit Voltron, Silverstar und den drehenden Tassen. Ja, mein Lieblingsfahrgeschäft im Europapark. Könnt ihr alles selber testen? Immer, wenn das hier kommt bei uns, unsere Gewinner-Achterbahn. Ganz schnell anrufen und wir schenken euch mit ein bisschen Glück auch 2 Tickets für den besten Freizeitpark der Welt.
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0: Wir haben schon so viele von euch glücklich gemacht und ich verspreche euch eins, wir hören noch nicht auf damit. Die Gewinner-Achterbahn, die fährt hier mehrmals am Tag durch. Immer durch 2 Songs durch, ja? Ihr könnt sie dann quasi gar nicht verpassen, wenn ihr das Radio laufen lasst. Gewinner-Achterbahn kommt das nächste Mal vielleicht in der Mittagspause nachher, wenn ihr Spätschicht habt. Wir drücken euch die Daumen.

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3: Ist das Wetter für uns in Baden-Württemberg heute zwischen 21 und 28 Grad. Ganz viel Sonne, paar Schleierwolken, die sind aber harmlos. Tagsüber bleibt's trocken. Morgen wird's ähnlich angenehm. Ab und zu kann's regnen. Eins, wir schauen auf die Straßen im neue 107.7 Verkehrsservice. Es ist nicht viel los. Auf der A8 Stuttgart Richtung Karlsruhe stockt der Verkehr zwischen Pforzheim Süd und Nord auf 3 Kilometern. Und geblitzt wird auf der B313 Richtung Plochingen, Höhe Köngen Nord mal wieder, 70 erlaubt. Und auf der A81 an der Raststätte Wunnenstein, wenn ihr in Richtung Stuttgart fahrt. Eure Staus, eure Blitzer, immer kostenlos. 0800 24 7 107.7. Gute Fahrt! 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
3: Schönen Montag euch. Ich bin Doro. Hi. Und mit dabei sind die meisten 80er, die meisten 90er, die meiste Musik. Und Queen jetzt mit Friends Will Be Friends.
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8: VW muss sparen, aber inwieweit betrifft das die Beschäftigten auch in Neckarsulm im Kreis Heilbronn? Antworten darauf gibt es möglicherweise diese Woche. Unser Top-Thema jetzt. Es ist Montagmittag, 13 Uhr.
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8: Mit Dirk Justus.
10: Schönen guten Tag. Wie dramatisch ist die Lage bei VW wirklich? Darüber soll bald Klarheit herrschen. In dieser Woche gibt's eine ganze Reihe von Betriebsversammlungen mit Auftritten der Konzernführung. Schon heute spricht Niedersachsens Ministerpräsident Lies mit dem Betriebsrat im Werk Hannover. Das Land hat ja selbst Anteile an VW. Konzernchef Blume nennt die Lage mehr als kritisch und den Konzern überdimensioniert. Weltweit könnten bis zu 100.000 Stellen wegfallen. Außerdem stehen mehrere deutsche Werke auf der Kippe. 36 Milliarden Euro, das ist laut Greenpeace das Preisschild für den Hitzesommer in Deutschland. Die Schäden durch extreme Temperaturen und Dürre teilen sich dabei ganz unterschiedlich auf, Silas Quiring.
11: Ja, fast ein Drittel entfällt allein auf die Arbeitswelt. Durch niedrigere Produktivität an heißen Tagen büßt die Wirtschaft dieses Jahr demnach knapp 11 Milliarden Euro ein. Dazu kommen dann noch Ernteausfälle, Waldbrände und Gesundheitskosten. Einige Faktoren sind natürlich nicht ganz genau messbar. Greenpeace hält die Berechnung deshalb sogar noch für konservativ. Die Umweltschützer fordern die Bundesregierung auf, stärker gegen die Klimakrise vorzugehen.
10: Und nun weitere Meldungen in Kürze. Nach den Krawallen beim Pokalspiel zwischen Mannheim und Kaiserslautern ermittelt jetzt der DFB. Über 100 Menschen wurden verletzt, mehrere festgenommen. Geprüft wird auch, wie Massner Feuerwerk ins Stadion gelangen konnte. Ex-VfB-Spieler Fridi Bobic fordert in der Bild ein deutlich härteres Durchgreifen. In den Niederlanden ist am frühen Morgen ein Reisebus mit Schülern aus der Nähe von Kiel verunglückt. Der Bus ist in der Provinz Gelderland auf der A28 nach einem Crash umgekippt. Mindestens 15 Menschen sind verletzt, 8 kamen ins Krankenhaus. Autofahrer müssen für Sprit mittlerweile wieder extrem tief in die Tasche greifen. Der Liter Superbenzin kostete am Wochenende im Schnitt 2,25 Euro. Damit ist der Rekordwert von Ostern wieder erreicht. Finanzminister Klingbeil warb zuletzt erneut für eine Übergewinnsteuer für Ölkonzerne.
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8: Hier ist das Wetter für uns in Baden-Württemberg. Hier aktuell in Korntal 23 Grad, in Almersbach im Tal 22 Grad, in Höfen an der Enz sind es 20, bei ganz viel Sonne auch mal Wolken mit dabei und heute tagsüber trocken. Am Abend kann es dann leicht regnen, maximal 28 Grad heute, morgen ähnlich und dann immer wieder nass. 3 nach 1, die neue 107.7 Verkehrsservice. Es sieht gut aus auf den Straßen, es ist nichts los. Ich wünsche euch allen eine gute Fahrt. Aber Vorsicht, gerade kommt eine Gefahrenstelle rein von der A81. Wenn ihr von Stuttgart Richtung Heilbronn fahrt, Höhe Zuffenhausen, liegen Metallteile auf der Straße. Dann wird geblitzt auf der A81. Heilbronn Richtung Stuttgart, die Gegenrichtung, Höhe Raststätte Wundenstein und ihr dürft 100 fahren. Eure Staus, eure Blitzer, immer kostenlos. 0800 24 7 107.7.
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8: Und wir machen Montag Mittagspause zusammen, gleich mit Bryan Adams live on stage in unserem Überraschungskonzert. Davor die Hooters und Johnny B. Ich bin Doro. Hi!
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1: Jetzt für uns die ganzen Sommerferien, denn der Sommer steht hier bei uns ganz im Zeichen der Live-Musik, die sich Open Air irgendwie immer noch mal besser anhört, finde ich, oder? Zumindest bilde ich es mir immer ein, wenn ich dann in der Menge stehe vor der Bühne unter freiem Himmel. Und ich habe jetzt 3 Songs für unsere Mittagspause rausgekramt vom ganzen Stolz Kanadas. Bryan Adams jetzt bei uns live. Bester Rock und Pop von ihm begleitet uns jetzt auch schon seit den 80ern. Und er ist wieder auf Tour, beziehungsweise kommt zu uns im Herbst nach Baden-Württemberg. Im Oktober spielt er in Mannheim. Gibt auch noch Tickets, falls ihr hinwollt. Und Bryan Adams sagt über diese Rolling with the Punches Tour, es wird die Tour meines Lebens. Ja, da sind wir gespannt. Jetzt bei uns Everything I do it for you. Außerdem mit dabei 18 Till I Die und absoluter Lieblingssong. Hier ist Summer of 69.

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4: Hier ist das Wetter für uns in Baden-Württemberg. Heute Sonne und immer wieder Wolken bei 21 bis 28 Grad. Tagsüber bleibt es trocken und heute Abend kann es dann anfangen zu regnen. Morgen auch immer wieder nass bei bis zu 27 Grad. Hallo auf die Straßen, 13 Uhr. 32 gleich, die neue 107.7 Verkehrsservice. Wir schauen auf die A8 Richtung Karlsruhe zwischen Pforzheim Ost und West. Aktuell 5 Kilometer Stau in der Gegenrichtung. Da sind es 6 Kilometer auch vor der Baustelle. Außerdem kommt gerade noch eine Gefahrenstelle rein von der A6 Heilbronn Richtung Mannheim. Vorsicht, Reifenteile zwischen Neckarsulm und Untereisesheim, die sind da über die komplette Autobahn verteilt. Eure Staus, eure Blitzer, immer kostenlos. 0800 24 7 1077.
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4: Schönen Montagmittag. Hi, ich bin Doro. Spiel uns die meisten 80er, die meisten 90er, die meiste Musik zum Arbeiten. Hier sind die Eagles. Hotel California.
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10: Zwischen Mannheim und Kaiserslautern ist es beim Pokalspiel am Wochenende ja komplett eskaliert. Und VfB-Legende Freddy Bobic spricht jetzt mal klar aus, was die meisten denken. Eins unserer Themen am Montagnachmittag. Es ist 14 Uhr.
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11: Schönen guten Tag. Bei Volkswagen hoffen die Beschäftigten auf Klarheit und verbindliche Aussagen zu den Sparplänen des Konzerns. An 9 Standorten gibt es diese Woche Betriebsversammlungen, Silas Quering.
12: Ja, bisher gibt es nur durchgesickerte Infos zu möglichen Maßnahmen. Bis zu 100.000 Stellen könnten weltweit wegfallen. Außerdem stehen die Werke in Hannover, Emden, Zwickau und Neckarsulm auf der Kippe. Schon heute Abend steht Niedersachsens Ministerpräsident Lies der Belegschaft im Werk in Hannover Rede und Antwort. Das Land hat ja selbst Anteile an VW. Konzernchef Blume nennt die Lage mehr als kritisch. Er sieht die Probleme aber bei der gesamten Autobranche und nicht nur bei VW.
11: Wie kann die Ukraine weiter unterstützt werden? Darüber beraten heute die Staaten der sogenannten Koalition der Willigen. Rund 10 Teilnehmer reisen dafür nach Kiew, weitere werden zugeschaltet. Bei dem Treffen geht es um neue Sanktionen gegen Russland und mögliche Sicherheitsgarantien für die Ukraine. Und nun weitere Meldungen in Kürze. Immer mehr Top-Jobs werden von Ostdeutschen besetzt, aber gemessen am Bevölkerungsanteil sind sie immer noch unterrepräsentiert. In einer neuen Studie heißt es, Ostdeutsche schlagen seltener Karrierewege ein, die typischerweise in die Chefetagen führen und haben oft auch weniger Connections in die Machtzirkel. Der Logistikmilliardär und HSV-Mäzen Klaus-Michael Kühne ist tot. Er wurde 89 Jahre alt. Der Hamburger galt als einer der wichtigsten deutschen Wirtschaftsbosse und war einer der reichsten Deutschen. Die Krawalle beim Pokalspiel Mannheim gegen Kaiserslautern haben ein Nachspiel. Mehr als 100 Menschen wurden verletzt, etliche Beteiligte festgenommen. Der DFB hat Ermittlungen angekündigt. Dabei geht es auch um die Frage, wie große Mengen Feuerwerk ins Stadion gelangen konnten. Ex-VfB-Spieler Freddy Bobic fordert in der Bild deshalb ein deutlich härteres Durchgreifen. Etwa einen Ausschluss beider Clubs aus dem Pokal.
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10: Hier ist das Wetter für uns in Baden-Württemberg. Aktuell 23 Grad in Weil im Schönbuch im Kreis Böblingen. In Heilbronn sind es 24 Grad, in Leimen 23. Und jetzt Richtung Nachmittag gibt es immer mehr Wolken. Zwischendurch kommt aber auch noch die Sonne durch. Morgen dann nass, teilweise mit Gewittern und 18 bis 27 Grad. 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Vorsicht auf der A6 Heilbronn Richtung Mannheim. Am Dreieck Hockenheim ist ein Fahrzeug liegen geblieben und da liegen Reifenteile auf der rechten Spur. Die A8 Richtung Karlsruhe zwischen Pforzheim Süd und West nach einem Unfall noch 6 Kilometer Stau. Und geblitzt wird auf der B19 in Heidenheim auf der Ostalb und zwar am Festplatz direkt bei der Bushaltestelle. Danke Ralf fürs Melden. Wenn ihr auch was seht, Staus und Blitzer, immer kostenlos 0800 24 7 1077. 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
10: Hallo zusammen. Schönen Montagnachmittag. Ich bin Doro. Hi, freue mich, dass ihr das Radio anhabt im Geschäft. Für die meisten 80er, die gibt's nur hier bei uns. Yes, Queen, I want it all.
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0: Bester Rock und Pop von Aerosmith, Dream On. Aber hier wird jetzt gar nicht mehr geträumt. Ganz Baden-Württemberg ist nämlich scharf auf Europapark-Tickets für die Sommerferien. Unsere Gewinner-Achterbahn ist hier eben durchgerauscht. Und wer ist jetzt unser Glückspilz?
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0: Ja, und hier blinkt es immer noch, ihr ruft immer noch an. Danke an euch alle. Ja, ihr seid die Besten und am liebsten würden wir euch auch allen Europapark-Tickets schenken. Aber es kann nur einen oder eine geben, zumindest jetzt. Wer hat es in die Leitung geschafft zu mir? Doro hier, hallo, wer ist dran?
2: Hi, Nikolas hier.
0: Hallo Nikolas, wo kommst du her?
2: Aus Echterdingen.
0: Dann pack mal die Tasche. Mit dir geht's ab nach Rust in Europapark.
2: Ehrlich jetzt?
0: Ja.
2: Cool. Richtig, richtig cool.
0: Wahnsinn. Ja, sehr geil. Freu mich für dich.
2: Ich freue mich gerade auch. Ich weiß gar nicht so richtig, was ich sagen soll.
0: Du, ich kann's komplett verstehen. Das passiert ja auch nicht alle Tage. Aber wie oft hast du es denn jetzt probiert, eigentlich hier durchzukommen?
2: Die Woche schon ein paar Mal. Ich bin gerade fürs Waldheim als Fahrer tätig, also viel Radio den ganzen Tag. Ich werde meinen Kumpel Sascha mitnehmen. Der arbeitet auch mit mir im Waldheim mit gerade, Serienbetreuung.
0: Cool.
2: Und der hat mich überhaupt erst darauf aufmerksam gemacht, was gerade die Aktion ist.
0: Von daher muss der mit dir dahin. Ist quasi Pflicht.
2: Auf jeden Fall.
0: Und welches Waldheim ist es?
2: Das evangelische Ferienwaldheim Bernhäuser Forst in Stetten, also auch Leinfelden-Echterdingen.
0: Ah, okay. Dann sagt es mal den Kids, die werden sich bestimmt auch für euch freuen, oder?
2: Wir werden es weitergeben, ja.
0: Geil. Dann liebe Grüße nach Stetten und herzlichen Glückwunsch.
2: Vielen lieben Dank, Dankeschön.
0: Gerne. Und jetzt kann es natürlich jederzeit wieder soweit sein, dass ihr unsere Gewinner-Achterbahn hier durch die neue 107.7 fahren hört. Für die nächsten Europapark-Tickets kann jederzeit soweit sein. Deswegen Radio anlassen im Geschäft. Ganz viel.

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8: Hier ist das Wetter für uns in Baden-Württemberg mit ein bisschen mehr Wolken jetzt am Nachmittag. Zwischendurch gibt es Sonne bei bis zu 28 Grad. Morgen wird es wechselhafter. Es kann nass werden mit Gewittern bei 18 bis 27 Grad. Kurz nach 3:30, wir schauen auf die Straßen im neue 177 Verkehrsservice. Bitte Vorsicht, wenn ihr auf der A8 von Ulm Richtung Stuttgart fahrt. Höhe Wendlingen liegen Gegenstände. Vorsicht auf der A81 Stuttgart Richtung Singen. Zwischen Rottweil und Villingen-Schwenningen liegen ein paar Schuhe auf der Straße. Und auf der A81 Heilbronn Richtung Würzburg ein Besen zwischen Mettmühl und Osterburken auf der linken Spur. Wenn ihr noch was seht, Staus und Blitzer, immer kostenlos unter 0800 24 7 177.
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8: Bei uns zum Schaffen immer die meisten 80er, die meisten 90er, die meiste Musik. Jetzt von der Cutting Crew, I Just Died in Your Arms. Ich bin Doro, schönen Montag.
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So, alle wieder wach nach der Mittagspause am Montag mit 90er Rock von Metallica, Enter Sandman, die neue 107.7 hier mit bestem Rock und Pop und Michael Jackson jetzt aus den 80ern. Hier ist Bad.

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14: Baden-Württemberg hat lauter Glückspilze im Kreis Karlsruhe. Hat jemand beim Lotto den Jackpot geknackt und 4,3 Millionen Euro gewonnen. Eins unserer Themen jetzt. Es ist Montagnachmittag, 15 Uhr.
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16: Schönen guten Tag. Wie dramatisch ist die Lage bei VW wirklich? Darüber soll bald Klarheit herrschen. In dieser Woche gibt es eine ganze Reihe von Betriebsversammlungen mit Auftritten der Konzernführung. Schon heute spricht Niedersachsens Ministerpräsident Lies mit dem Betriebsrat im Werk Hannover. Das Land hat ja selbst Anteile an VW. Konzernchef Blume nennt die Lage mehr als kritisch und den Konzern überdimensioniert. Weltweit könnten bis zu 100.000 Stellen wegfallen. Außerdem stehen mehrere deutsche Werke auf der Kippe. Heute vor 35 Jahren ist die Ukraine unabhängig geworden. An diesem symbolischen Tag will die sogenannte Koalition der Willigen neue Unterstützung auf den Weg bringen. Kanzler Merz sagte in einer Videobotschaft:
17: Mit beeindruckendem Mut verteidigen die Ukrainerinnen und Ukrainer seit Jahren die Unabhängigkeit ihres Landes gegen den brutalen russischen Angriffskrieg. Sie zeigen damit der gesamten Welt, was es heißt, für Freiheit und für einen gerechten Frieden einzustehen. An diesem wichtigen Tag gilt ganz besonders: Wir stehen fest an der Seite der Ukraine.
16: Die EU hat unterdessen weitere 6 Milliarden Euro aus dem Darlehen für die Ukraine freigegeben. Und nun weitere Meldungen in Kürze. AOK-Chefin Reimann stellt sich gegen die Koalitionspläne zur Abschaffung der Telefonkrankschreibung. Sie sagte den Funke-Zeitungen, das schützt gerade bei Infektionswellen Patienten und Personal. Von Missbrauch könne keine Rede sein. Reimann findet auch die Krankschreibung ab Tag 1 unsinnig. Ostdeutsche sind in den deutschen Chefetagen immer noch unterrepräsentiert. Zwar wächst der Anteil, gemessen am Bevölkerungsanteil gibt's laut einer neuen Studie, aber immer noch zu wenige Ostdeutsche in Topjobs. Die Forscher schlagen vor, unter anderem mehr Behörden im Osten anzusiedeln. Ein Lottospieler aus Baden-Württemberg hat beim Spiel 77 den Jackpot geknackt. Jemand aus dem Raum Karlsruhe kassiert 4,3 Millionen Euro. Er oder sie hat ohne Kundenkarte getippt und ist also noch nicht bekannt.
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14: Das Wetter für uns in Baden-Württemberg ist doch richtig schön angenehm, oder? Endlich nicht mehr so bollenheiß, aber für ein T-Shirt noch warm genug. In Lahr im Schwarzwald gerade 25 Grad. In Esslingen sind es aktuell 23 Grad und auch in Karlsruhe 23 Grad aktuell. Dazu ein paar Wolken. Heute Nacht dann Schauer und die bleiben bis morgen in den Tag hinein. 15.02 Uhr, die neue 107.7 Verkehrsservice. Ganz schnell, einmal bitte vorsichtig auf der B29 Stuttgart Richtung Aalen zwischen Lorch Ost und Schwäbisch Gmünd. Da ist gerade eine ungesicherte Unfallstelle. Außerdem liegt ein Besen auf der Straße A81 Heilbronn Richtung Würzburg zwischen Möckemühl und Osterburken. Und 4 Kilometer Stop and Go auf der A6 Heilbronn Richtung Mannheim zwischen Sinsheim und Steinsfurt. Und Sinsheim bei der Baustelle. Ansonsten habt ihr freie Fahrt. Eure Staus, eure Blitzer. Immer kostenlos. 0800 24 7 107 7. Kommt gut an.
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14: Nicole hier, schönen Nachmittag euch. Christian Krack ist im Sommerurlaub. Und wir machen weiter mit den meisten 80ern und 90ern. Jetzt von den Hooters, All You Zombies.
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So, und da muss ich einmal kurz reinkrätschen. Ich habe eine Gefahrenmeldung für euch. Achtung, A81, Singen Richtung Stuttgart, zwischen Engen und Geisingen, in beide Richtungen. Hier werfen Personen Gegenstände auf die Fahrbahn. Bitte fahrt vorsichtig, A81, Singen Stuttgart, zwischen Engen und Geisingen. Hier werfen Personen Gegenstände auf die Fahrbahn.

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0: Roger Chapman, bester Rock und Pop für euren Montagnachmittag. Schön, dass ihr mit dabei seid.
1: 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Kennst du die Geschichte hinter diesem Song? Es ist Oktober 1982 in Münster. Die Band Forever Young zerbricht sich den Kopf. Die beiden Musiker sitzen an ihren Synthesizern und tüfteln an Sounds. New Wave ist gerade schwer im Kommen. Denn den beiden fehlt noch etwas Wichtiges. Wie soll man nur ohne Sänger erfolgreich werden? Sie laden einen alten Bekannten ein. Marian Gold. Auf ihre Instrumentals singt er plötzlich. Und das klingt gut. Forever young, I want to be forever young. Jetzt ist die Band vollständig. Die Jungs nennen sich Alphaville. Und Forever Young ist heute bester Rock und Pop.
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1: Das Wetter für uns in Baden-Württemberg. Angenehme 22 Grad haben wir gerade in Bad Mergentheim im Bayern-Tauber-Kreis. In Böblingen sind es 23 Grad und in Pöderhausen aktuell 24 im Rems-Murr-Kreis. Dazu einige Wolken und so ein leichter Wind, aber ach, ist angenehm, oder? Zum Durchlüften. Morgen nochmal genauso warm und dazu gibt es dann aber einige Schauer. Einfach rein und ab auf die Liegewiese mit Ticket, direkt und ohne Anstehen durch den neuen Sommereingang im Außenbereich. 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Vorsichtig bitte einmal auf der A6, Heilbronn Richtung Mannheim. Zwischen Heilbronn, Untereisesheim und Bad Rappenau liegen Plastikteile auf der linken und mittleren Spur. Außerdem gab es einen Unfall, und zwar in Neckargartach. Und deswegen ist da jetzt die Neckartalstraße gesperrt. Zwei Staus noch. Einmal A6, Heilbronn Richtung Mannheim, zwischen Sinsheim, Steinsfurt und Sinsheim. Bei der Baustelle, da ist nur eine Spur frei, deswegen 3 Kilometer Stop and Go. Und bei der Dauerbaustelle Pforzheim A8 braucht ihr Richtung Karlsruhe gerade 15 Minuten plus. Eure Staus, eure Blitzer, immer kostenlos 0800 24 7 1077. Kommt gut an.
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1: Wir haben die meisten 80er für euch und die meisten 90er. Weiter geht's mit Roxette, The Look. Ich bin Nicole. Schönen Montagnachmittag euch.
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0: jetzt genau 4:15, ja, und nur weil wir mitten in den Sommerferien sind, heißt das nicht, dass ihr nicht das hier jetzt braucht.
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0: Ja, es gibt schließlich genug, die die Stellung halten und arbeiten. Und deswegen haben wir jeden Nachmittag um 4:15, also kurz vorm Feierabend, nochmal so einen Motivationskick für euch mit der richtigen Musik. Und heute habe ich einen Song für euch dabei, der eigentlich nur recycelt wurde. Aber ich bin mir zu 100% sicher, dass es noch nie jemandem von euch aufgefallen ist. Wir fangen mal von vorne an. Hört euch den hier mal an. Tyler, If You Were a Woman, geschrieben von Desmond Child, Songwriter, ja. Und der hat in den 80ern, der war nicht nur für 2-3 Songs verantwortlich, der hat ordentlich viele rausgehauen. Und dabei hat er sich immer wieder an dieser Melodie bedient, auch als er für Bon Jovi gearbeitet hat. Und jetzt werdet ihr die Ähnlichkeit wirklich garantiert hören bei You Give Love a Bad Name, euer Endspurt Feierabend Rocksong.

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7: Brauchen wir vielleicht doch keine Krankschreibung ab Tag 1? Zumindest ist AOK-Chefin Reimann stark dagegen. Eins unserer Themen jetzt. Es ist Montagnachmittag, 16 Uhr.
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9: Schönen guten Tag. Bei Volkswagen stehen in dieser Woche außerordentliche Betriebsversammlungen an. Dort will sich der VW-Vorstand zu dem Sparplan äußern. Bei dem Autobauer könnten weltweit bis zu 100.000 Stellen gestrichen werden. Außerdem stehen 4 deutsche Werke auf der Kippe. Wir müssen bei der Wirtschaft jetzt in die Pötte kommen. Das ist in etwa der Konsens vor der Kabinettsklausur der Bundesregierung ab morgen. Merz müsse jetzt durchgreifen, heißt es etwa vom Mittelstandsverband BVMW. Das zu reden wichtige Reformen zerstöre das Vertrauen, so Geschäftsführer Ahlhaus in der Neuen Osnabrücker Zeitung. Tanja Gönner vom Industrieverband BDI sagt im Ersten:
10: Es ist ernst und man sieht es an allen Zahlen, Daten und Fakten. Und man darf sich jetzt auch nicht, weil ganz leichte Erholungssignale da sind, zurücklehnen, sondern es ist jetzt wichtig, die Strukturreformen anzugehen, Bürokratie abzubauen, den Staat zu modernisieren. Und es muss bei den Unternehmen ankommen.
9: Und nun weitere Meldungen in Kürze. Ostdeutsche sind in den deutschen Chefetagen immer noch unterrepräsentiert. Zwar wächst der Anteil, gemessen am Bevölkerungsanteil, gibt's laut einer neuen Studie, aber immer noch zu wenige Ostdeutsche in Topjobs. Die Forscher schlagen vor, unter anderem mehr Behörden im Osten anzusiedeln. AOK-Chefin Reimann stellt sich gegen die Koalitionspläne zur Abschaffung der Telefonkrankschreibung. Sie sagte den Funke-Zeitungen, das schützt gerade bei Infektionswellen Patienten und Personal. Von Missbrauch könne keine Rede sein. Reimann findet auch die Krankschreibung ab Tag 1 unsinnig. Nach den Krawallen beim Pokalspiel zwischen Mannheim und Kaiserslautern ermittelt jetzt der DFB. Über 100 Menschen wurden verletzt, mehrere festgenommen. Geprüft wird auch, wie massenhaft Feuerwerk ins Stadion gelangen konnte. Ex-VfB-Spieler Freddy Bobic fordert in der Bild ein deutlich härteres Durchgreifen.
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7: Das Wetter für uns in Baden-Württemberg. Ja, wir können so richtig gut durchatmen und durchlüften, oder? Um die 23 Grad. Aktuell in Eberdingen im Kreis Ludwigsburg, auch in Baden-Baden und bei euch im Kreis Calfenthal-Tengstedt. Dazu ist es bewölkt und immer wieder so etwas windig. Und ab heute Nacht kommen dann die Regenwolken und die sorgen dafür, dass es so bis Mittwoch immer wieder etwas nass wird. 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Eintritt frei. 16.03 Uhr, die neue 107.7 Verkehrsservice. Eine einzige Meldung habe ich nur, und zwar da, wo es immer stockt. A8, Stuttgart Richtung Karlsruhe, zwischen Pforzheim Süd und Pforzheim Nord, aktuell 3 Kilometer. Stop and Go. Ansonsten freie Fahrt. Wenn ihr aber noch was gesehen habt, Staus, Blitzer, gerne melden. Immer kostenlos 0800 24 7 1077. Kommt gut an.
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7: Ja, und Woche 4 der Sommerferien startet. Die nutzt auch Christian Kack, der macht Urlaub. Ich bin Nicole, hi. Und ich habe jetzt für euch aus den 80ern Survivor mit Burning Heart.
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0: besser Rock und Pop. Von Queen und David Bowie, Under Pressure.
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0: 16:24 Uhr, ja, und die fünfte Woche beginnt, in der wir jeden Tag Europapark-Tickets für euch haben. Und weil ich jetzt die Telefonleitung schon wieder blinken sehe, Achtung, jetzt ist es noch nicht so weit, ihr könnt kurz durchatmen, ja. Aber zum Beispiel Julia aus Freudenstadt, die hat es schon geschafft, die hat schon Tickets bekommen.
3: Oh mein Gott, das gibt's doch nicht, wow! Ach Leute, vielen Dank!
0: Ja, und Timo aus Blaustein, dem ging's genauso.
4: Ja, mega geil, super!
0: Geil! Alex aus Neuhausen kann sich auch dazu einreihen.
5: Wow, dankeschön, geil!
0: Heute Nachmittag um kurz nach 3 war es dann Nikolaus aus Leinfelden-Echterdingen. Heute Morgen um kurz nach 8 Stefan aus Stuttgart. Die Liste ist mittlerweile unendlich lang. Ihr merkt schon, ich kann nur sagen, herzlichen Glückwunsch an alle, die schon Tickets abgestaubt haben. Und es geht weiter und weiter und weiter. Deswegen einfach Radio hören. Und sobald ihr hier diese Gewinnerachterbahn hört, zwischen zwei Songs, ja, dann ruft ihr hier an 0800 247 177. Und ich bin gespannt, wen es als nächstes erwischt. Wer

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3: Das Wetter für uns in Baden-Württemberg, ja, ist doch richtig schön angenehm. Ja, auch wenn es ein bisschen bewölkt ist, ist es noch warm genug, um ein T-Shirt zu haben. Aber nicht heiß, um zu schwitzen. 21 Grad sind es aktuell in Geislingen, an der Steige im Kreis Köppingen. In Herrenberg sind es 23, bei euch in Baden-Baden aktuell 24 Grad. Heute Nacht gibt es dann ein paar Schauer und die bleiben bis morgen in den Tag hinein. 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In Köngen, Ausfahrt Wendlingen. 16.32 Uhr, die neue 177 Verkehrsservice. Einmal bitte vorsichtig auf der A6 Mannheim Richtung Heilbronn. Zwischen Sinsheim, Steinsfurt und Bad Rappenau liegen nämlich Reifenteile genau auf der mittleren Spur. Und dann habe ich zwei Staus für euch, aber nur relativ wenig los. A8 Stuttgart Richtung Karlsruhe, zwischen Pforzheim Süd und Pforzheim Ost 3 Kilometer Stop and Go hier. Und A5. Wenn ihr von Frankfurt nach Karlsruhe fahrt, zwischen Karlsruhe-Durlach und Dreieck Karlsruhe, auch hier 3 Kilometer Stau wegen der Baustelle. Eure Staus, eure Blitzer, immer kostenlos 0800 24 7 177. Kommt gut an.
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3: Ja, wie wär's jetzt mit AC/DC? Wie wär's mit Highway to Hell? Wie wär's mit den meisten 80ern und den meisten 90ern? Haben wir alles für euch. Ich bin Nicole. Schön, dass ihr mit dabei seid.
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die Scorpions. Um 4:15 hier ist die neue 107.7 mit bestem Rock und Pop für euch jetzt von Bonnie Tyler. Total Eclipse of the Heart.

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10: Vielleicht muss ich auch mal anfangen, Lotto zu spielen. Schon wieder wurde der Jackpot geknackt. Schon wieder von einer Person aus Baden-Württemberg. Eins unserer Themen jetzt. Es ist Montagnachmittag, 17 Uhr.
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12: Schönen guten Tag. Es wird weiter über die geplante Abschaffung der Telefonkrankschreibung diskutiert. Die Chefin des AOK-Bundesverbands Reimann stellt sich jetzt gegen die Pläne der Koalition. Fabian Hoffmann hat mehr.
13: Reimann sagt den Funke-Zeitungen, gerade bei Infektionswellen schützt die Telefonkrankschreibung Patienten und medizinisches Personal. Dass diese Möglichkeit missbraucht wird, kann sie nicht feststellen. Die Koalition will die telefonische Krankschreibung abschaffen. Gerade von Arbeitgeberverbänden und aus der Union wurde sie wegen der vielen Krankheitstage in Frage gestellt. Reimann findet auch die Krankschreibung ab Tag 1 unsinnig, weil das Kapazitäten bindet, die dann für die Versorgung fehlen.
12: Wie dramatisch ist die Lage bei VW wirklich? Darüber soll bald Klarheit herrschen. In dieser Woche gibt es mehrere Betriebsversammlungen mit Auftritten der Konzernführung. Schon heute spricht Niedersachsens Ministerpräsident Lies mit dem Betriebsrat im Werk Hannover. Das Land hat ja selbst Anteile an VW. Und nun weitere Meldungen in Kürze. Immer mehr Top-Jobs werden von Ostdeutschen besetzt, aber gemessen am Bevölkerungsanteil sind sie immer noch unterrepräsentiert. In einer neuen Studie heißt es, Ostdeutsche schlagen seltener Karrierewege ein, die typischerweise in die Chefetagen führen und haben oft auch weniger Connections in die Machtzirkel. Die Ukraine bekommt weitere Unterstützung von der EU. Jetzt wurden 6 Milliarden Euro an Darlehen freigegeben. Das Geld ist unter anderem für Munition, Luftabwehr und Radarsysteme. Am ukrainischen Unabhängigkeitstag zeigen wir unsere unerschütterliche Unterstützung, sagt EU-Kommissionspräsidentin von der Leyen. Ein Lottospieler aus Baden-Württemberg hat beim Spiel 77 den Jackpot geknackt. Jemand aus dem Raum Karlsruhe kassiert 4,3 Millionen Euro. Er oder sie hat ohne Kundenkarte getippt und ist also noch nicht bekannt.
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10: Das Wetter für uns in Baden-Württemberg. Angenehme 23 Grad sind es in Ötesheim im Enzkreis, in Göppingen aktuell 24 Grad, im Leichingen, Alb-Donau-Kreis, haben wir 21 Grad. Dazu einige Wolken und so ein leichter Wind und das Gießen im Garten und auf dem Balkon, das wird jetzt endlich von den Wolken abgenommen. Schon heute Nacht einige Schauer, morgen dann auch immer wieder stellenweise nass. Am Freitag startet das Sonnenrot Tribute Festival in Kirchheim Tech mit Musik von Coldplay, ABBA und Metallica. 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Schneller Blick auf die Straßen. 3 Kilometer Stop and Go bei der Dauerbaustelle Pforzheim auf der A8 Richtung Karlsruhe. Außerdem 2 Kilometer Stau auf der A6 Heilbronn Richtung Nürnberg zwischen Heilbronn unter Eisesheim und Kreuz-Weinsberg. Da war ein defekter LKW, der wird aber jetzt schon abgeschleppt. Das heißt, da wird es jetzt schnell gehen. Und einmal steht ihr noch länger auf der B14 Stuttgart Richtung Backnang zwischen Waiblingen Nordkorb und Schweikheim. Hier 2 Kilometer Stau. Eure Staus, eure Blitzer, immer kostenlos 0800 24 7 1077. Kommt gut an!
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10: Und ich hoffe, ihr könnt ihn genießen. Von uns gibt's dazu die meisten 80er und die meisten 90er. Jetzt von Bryan Adams, Run to You. Ich bin Nicole. Schönen Montagabend.
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0: 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Jetzt versucht ein Engländer, Schwäbisch zu lernen. Steven lernt Schwäbisch. Und hier sind Steven und Urschwabe Jens.
1: Hi Jens.
2: Hi, grüß dich Steven.
1: Was ist bitte mein neues Wort für heute?
2: Ja, ein sehr langes Wort für heute. Mhm. Greiz Norg Naglitz.
1: Das ist der neue Album von irgendwelcher schwäbischer Sängerin, die du liebst und kein anderer Mensch kennt.
2: Kennt, okay.
1: Wie heißt ihre neue Album nochmal?
2: Greiz Norg Naglitz.
1: Ich sehe so eine etwas pummelige Frau mit einer blonden Perücke und die sitzt da, ich sehe sie wirklich vor meinen Augen, sie sitzt da auf dem Spielplatz, keine Ahnung, auf diesem Cover von diesem neuen Album. Und sie hat ein Mikrofon in der Hand und sie hat Glitzer, Ohrringe. Und die Album heißt, nochmal?
2: Greiz Norg Naglitz.
1: Und es heißt in Schwäbisch irgendwie, mein Leben in einem Schwung, also in einem Story.
2: Okay.
1: Und das heißt, du kannst einen Abend mit einem Kumpel hinsetzen in Kneipe und deine Frau sagt, hey, wie war es gestern? Ah, oh, der hat mir die ganze Zeit über seinen, nochmal?
2: Kreisnagelnagels.
1: Kreisnagelnagels gesprochen.
2: Jetzt pass auf. Ich gebe dir jetzt mal einen schwäbischen Satz, richtig im Originalton, okay?
1: Okay.
2: Kreisnagelnagels erzählst du einen Scheißdreck. So, jetzt weißt du, dass du aber sowas von daneben bist. Und Greiz Norg Naglitz heißt nichts anderes wie ans Kreuz genagelt.
1: Kreuz Norg Naglitz.
2: Wenn wir uns aufregen, wenn wir uns mit dem Hammer auf den Daumen hauen oder sonst irgendwas, wenn irgendwas, dir fällt der Teller mit einem leckeren Essen runter auf der Boden und der Hund schnappt sich sofort dein Hühnchen. Greiz Norg Naglitz, Donnerwetter, verstehst du? Das ist wirklich so die höchste Form, wo du einen Schwaben ärgern kannst.
1: Okay. Kreuz Norg Nagel.
2: Genau, das üben wir jetzt noch 3-4 Mal und dann kannst du das auch, glaub mir. Und in Zukunft wird dir immer, wenn du mit dem Hammer deinen Daumen triffst, wird dir das rausrutschen.
1: Kreuznagnagels.
2: Genau, jetzt wird's langsam, genau.
1: Bis morgen.
2: Bis morgen.
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1: Das Wetter für uns in Baden-Württemberg. Ja, so ein paar Tropfen kommen gleich runter in Stuttgart und auch in Reutlingen bei um die 23 Grad. Ansonsten aber relativ trocken. Morgen wird es aber immer wieder nass und ab Mittwochnachmittag dann aber wieder schön sommerlich. 17.31 Uhr, die neue 107.7 Verkehrsservice. Nach einem Unfall ist die A81 Würzburg Richtung Heilbronn zwischen Neuenstadt und Kreuz Wein.

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Als Phil Collins 15 war, da hat ihn dieser Song hier so inspiriert, dass er dann in den 80ern gesagt hat, okay, ich muss den covern. Und ich bleib ganz nah am Original, weil es ist so schön. 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
1: Viele sind ja gegen eine Krankschreibung ab Tag 1, unter anderem auch AOK-Chefin Reimann. Eins unserer Themen jetzt. Es ist Montagabend, 18 Uhr.
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3: Schönen guten Abend. Europa unterstützt die Ukraine weiter im Kampf gegen Russland. Die EU hat jetzt gut 6 Milliarden Euro an Darlehen freigegeben. Das Geld ist unter anderem für Munition, Luftabwehr und Radarsysteme. Angesichts der vielen russischen Raketenangriffe müsse die Verteidigung der Ukraine dringend gestärkt werden, heißt es von der EU-Kommission. Am ukrainischen Unabhängigkeitstag zeigen wir unsere unerschütterliche Unterstützung, so Kommissionspräsidentin von der Leyen. AOK-Chefin Reimann stellt sich gegen die Koalitionspläne zur Abschaffung der Telefonkrankschreibung. Sie sagte den Funke-Zeitungen, das schützt gerade bei Infektionswellen Patienten und Personal. Von Missbrauch könne keine Rede sein. Reimann findet auch die Krankschreibung ab Tag 1 unsinnig. Und nun weitere Meldungen in Kürze. Bei Volkswagen stehen in dieser Woche außerordentliche Betriebsversammlungen an. Dort will sich der VW-Vorstand zu dem Sparplan äußern. Bei dem Autobauern könnten weltweit bis zu 100.000 Stellen gestrichen werden. Außerdem stehen 4 deutsche Werke auf der Kippe. Ostdeutsche sind in den deutschen Chefetagen immer noch unterrepräsentiert. Zwar wächst der Anteil, gemessen am Bevölkerungsanteil gibt's laut einer neuen Studie, aber immer noch zu wenige Ostdeutsche in Topjobs. Die Forscher schlagen vor, unter anderem mehr Behörden im Osten anzusiedeln. Der Logistikmilliardär und HSV-Mäzen Klaus-Michael Kühne ist tot. Er wurde 89 Jahre alt. Der Hamburger galt als einer der wichtigsten deutschen Wirtschaftsbosse und war einer der reichsten Deutschen.
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1: Das Wetter für uns im Baden-Württemberg. Ja, es zieht so ein bisschen zu jetzt. Also nicht überall in Baden-Württemberg, aber teilweise auch in Stuttgart und in Reutlingen kommt gleich ein bisschen getröpfelt was runter bei 23 Grad. Heute Nacht wird es dann auch noch mal nass und die Wolken bleiben so bis morgen auch. Mittwoch teilweise noch. Nachmittags, also Mittwochnachmittags, wird es dann wieder freundlicher. Am Freitag startet das Sonnenrot Tribute Festival in Kirchheim Tech mit Musik von Coldplay, ABBA und Metallica. 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Und A81 Heilbronn Richtung Stuttgart. Da ist der Engelberg-Tunnel wegen dem kaputten LKW aktuell gesperrt. 5 Kilometer streckenweise Stau ab Stuttgart-Zuffenhausen, also Richtung Stuttgart. Das ist eure Staus, eure Blitzer. Immer kostenlos 0800 24 7 1077. Kommt gut an.
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1: Christian Krack, der ist im Urlaub, deswegen gibt's jetzt keinen Knack den Krack. Aber die meisten 80er und die meisten 90er. Und los geht's mit Midnight Oil, Bats are Burning.
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0: Das ist genau meine Mucke.
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0: 24 und wir sind in der vierten Sommerferienwoche. Und was hier schon gejubelt wurde, es ist unfassbar.
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0: Und es ist ganz einfach. Ihr hört einfach nur Radio und achtet dann auf unsere Gewinner-Achterbahn. Hört ihr die zwischen zwei Songs, müsst ihr nur noch bei uns anrufen und mit bisschen Glück bekommt ihr die nächsten Tickets für den Europa-Park. Ist schon ganz vielen gelungen, unter anderem auch Isa aus Stuttgart, ja, die liebt den Europa-Park wirklich schon ihr ganzes Leben.
2: Also ich war immer mit meinem Papa schon. Also erstmal mit meinem Papa, mit meinen Eltern und meinen Großeltern. Und dann hieß es auch immer der Opa-Park, weil mein Opa war immer dabei. Also nicht Europa-Park, sondern Opa-Park. Und wir waren oft, wir waren bestimmt jedes Jahr dort. Und ja, wenn man dann älter wird und sich das ein bisschen verschlägt mit der Familie, war ich mit Freunden dort oder mit meinem Ex-Mann damals und habe einfach nicht in die Silverstar gepasst. Also, ja.
0: Ja, Isa war, und das klingt jetzt irgendwie so gemein, aber so war es, Isa war zu dick für den Sitz und musste vor allen anderen einfach wieder aus der Silverstar rausgehen.
2: Ich war dann der Taschenhalter und habe alle anderen beim Fahren beobachtet. Ich war bestimmt seit 20 Jahren deswegen nicht mehr. Und irgendwann habe ich halt gedacht, nee, also dieses Gewicht und dieser Körper schränkt mich so unglaublich ein und nimmt mir so viele Möglichkeiten, die so schöne Dinge im Leben eigentlich sind, dass ich gesagt habe, nee, ich möchte mich nicht mehr von meinem Körper mein Leben bestimmen lassen sozusagen. Und habe das dann echt in Angriff genommen und für mich persönlich war es die einzig richtige Entscheidung.
0: Ja, und Isa hat so viel abgenommen, fängt jetzt ihr neues Leben an und es wird jetzt ordentlich gefeiert mit Tickets für den Europa-Park.
2: Aber hart wird gefeiert, jawohl. Ich fahre alles. Kleine Entchen, große Achterbahn, ich fahre alles, wo ich reinpasse. Ich glaube, ich passe überall rein mittlerweile. Von daher, das wird mein Tag.
0: So schön, so schön. Herzlichen Glückwunsch zu diesem Erfolg, zu diesen Tickets und für alle anderen gilt, haltet euch bereit, denn die Gewinner-Achterbahn, die kann hier jederzeit wieder durchs Programm rauschen. Und ihr ruft dann einfach nur an 0800 24 7 1077. 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
3: Das Wetter für uns im Baden-Württemberg. So ein paar Tropfen kommen gerade runter in Heilbronn, Mannheim und demnächst auch bei euch in Bad Mergentheim. Morgen wird es dann überall mal nass, aber es regnet jetzt nicht durch, ja. Dazu wieder angenehme, sehr schöne, so um die 25 Grad. Ab Mittwochnachmittag dann wieder mehr Sonne. 18.32 Uhr gleich, die neue 107.7 Verkehrsservice. Ein schneller Blick auf die Straßen. Einmal bitte vorsichtig auf der A8 Stuttgart Richtung Karlsruhe. Zwischen Dreieck Leonberg und Rotesheim hier liegen Reifenteile auf der Straße und ein kaputtes Auto steht da am Standstreifen, hat wahrscheinlich was verloren.

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0: Wir haben die meisten 80er, die meisten 90er, die meiste Musik für euch. Jetzt von Guns N' Roses, Paradise City. Ich bin Nicole. Schön, dass ihr mit dabei seid.
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gleich 6:45. 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Wird so ein bisschen kuschelig, oder? Es zieht ein bisschen zu. Und wisst ihr, für was dieser Regen doch auch noch gut ist? Jetzt mal unabhängig, natürlich ist er gut für die Natur und auch mal gut zum Durchatmen, aber dann sind nicht mehr so viele Fliegen unterwegs. Mensch, ich habe heute gekocht, hatte kurzes Fenster offen, ich hatte 10 Fliegen in der Küche, ich konnte nicht mehr. Die sind gerade überall, oder?

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12: Gute Nachrichten aus dem Kino. In Deutschland wurden so viele Tickets verkauft wie seit vor der Corona-Pandemie nicht mehr. Eins unserer Themen jetzt. Es ist Montagabend, 19 Uhr.
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14: Schönen guten Abend. Europa unterstützt die Ukraine weiter im Kampf gegen Russland. Die EU hat jetzt gut 6 Milliarden Euro an Darlehen freigegeben. Das Geld ist unter anderem für Munition, Luftabwehr und Radarsysteme gedacht. Angesichts der vielen russischen Raketenangriffe müsse die Verteidigung der Ukraine dringend gestärkt werden, heißt es von der EU-Kommission. Am ukrainischen Unabhängigkeitstag heute zeigen wir unsere unerschütterliche Unterstützung, so die Kommissionspräsidentin Ursula von der Leyen. Die Menschen in Deutschland gehen immer öfter ins Kino. In der ersten Jahreshälfte wurden knapp 48 Millionen Tickets verkauft. Das ist das beste Ergebnis seit vor der Corona-Pandemie, so die Filmförderungsanstalt. In der Branche ist man durchaus optimistisch, was die kommenden Monate angeht. 100 Millionen Tickets zum Jahresende sind da im Bereich des Möglichen, heißt es. Die Zahl der Kinos ist stabil und auch in kleineren Städten gab es ein Ticket plus. Und nun weitere Meldungen in Kürze. AOK-Chefin Reimann stellt sich gegen die Koalitionspläne zur Abschaffung der Telefonkrankschreibung. Sie sagte den Funke-Zeitungen, das schützt gerade bei Infektionswellen Patienten und Personal. Von Missbrauch könne keine Rede sein. Reimann findet auch die Krankschreibung ab Tag 1 unsinnig. Immer mehr Top-Jobs werden von Ostdeutschen besetzt. Gemessen am Bevölkerungsanteil sind sie aber immer noch unterrepräsentiert. In einer neuen Studie heißt es, Ostdeutsche schlagen seltener Karrierewege ein, die typischerweise in die Chefetagen führen. Und sie haben oft auch weniger Connections in die Machtzirkel, heißt es. Die Verbraucherzentrale warnt vor Designtricks, wenn es ums Trinkgeld geben geht. Dabei leuchten die Trinkgeldbeträge groß und bunt, während sich die Nein-Danke-Option irgendwo in der Ecke versteckt. Mehr als die Hälfte der Menschen in Deutschland fühlt sich da gedrängt, zeigt eine Umfrage für die Verbraucherzentrale.
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12: Das Wetter für uns in Baden-Württemberg. Heute Nacht kommt von Frankreich Regen und der bleibt jetzt auch noch erstmal ein bisschen. Morgen ist es dann nämlich wechselhaft schwül bei 18 bis 27 Grad, also nicht dauerhaft nass. Hier und da kommt auch mal die Sonne raus. Mittwochs dann auch anfangs Schauer und Gewitter, tagsüber nach und nach auch sonniger und dann bis zu 30 Grad wieder. Am Freitag startet das Sonnenrot Tribute Festival in Kirchheim-Tech mit Musik von Coldplay, ABBA und Metallica. 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Ihr braucht einmal länger auf der A81 Heilbronn Richtung Stuttgart zwischen Stuttgart-Feuerbach und Dreieck Leonberg. 4 Kilometer Stau, 15 Minuten plus. Im Engelbergtunnel ist nämlich die rechte Spur wegen einem kaputten LKW immer noch gesperrt. Ansonsten habt ihr freie Fahrt, wenn ihr noch was gesehen habt. Staus, Blitzer, gerne her damit. 0800 24 7 107 7. Kommt gut an.
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12: Und den genießen wir. Mit den meisten 80ern und den meisten 90ern. Denn Michael Jackson habe ich jetzt für euch mit Beat It. Ich bin Nicole. Schönen Montagabend.
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0: Ich weiß nicht, ob ihr es schon mitbekommen habt, aber bei uns in Baden-Württemberg in Großaspach wurde Geschichte geschrieben. Es ist 19.25 Uhr, hier ist die neue 107.7. Schönen Montagabend und liebe Grüße in den Rems-Murr-Kreis. Ich glaube, einige aus Großaspach heute, die haben immer noch Kopfweh vom Feiern, ja. Der Haut der Drittligist, die SG Sonnenhof Großaspach, einfach die Bielefelder aus dem DFB-Pokal raus. Mit 2:2 ging es ins Elfmeterschießen und Torwart Maximilian Reule lässt dann 3 Bielefelder Schüsse nicht rein, ja. Und damit ging das Elfmeterschießen 3:0 für Großaspach aus. Und Torwart Reule ist vom Großaspach-Urgestein jetzt zum Helden mutiert. Und ihr könnt euch vorstellen, was in der Kabine mit Max Reule und den Jungs dann abging.
1: Dafür sind wir, glaube ich, bekannt hier in dem Verein. Wenn Siege errungen werden, brutale Siege, dann werden wir das natürlich schon ausgiebig feiern. Und dann geht's rund.
0: Könnt richtig stolz auf euch sein. Zum ersten Mal in der Geschichte ist Großaspach jetzt in der zweiten Pokalrunde. Gegen wen wird nächstes Wochenende ausgelost? Und wir sagen herzlichen Glückwunsch dazu. Hier ist die neue 107.7 mit bestem Rock und Pop. Schönen Montagabend euch.

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1: Das Wetter für uns in Baden-Württemberg, ja, aktuell etwas wechselhaft. Bei 19 Grad in Neuenburg im Enzkreis, 18 sind es aktuell in Merklingen im Alb-Donau-Kreis und in Tübingen 22 Grad. Teilweise auch so vereinzelt leichter Regen. Morgen wird es auch noch mal nass. Mittwochnachmittag dann wieder mehr Sonne und bis zu 30 Grad. 19.30 Uhr, die neue 107.7 Verkehrsservice. Eine Meldung habe ich für euch. Vorsichtig auf der A8, Stuttgart Richtung Karlsruhe, zwischen Karlsbad und dem Dreieck Karlsruhe. Da sind Gefahrguttransporter liegen geblieben, deswegen ist die rechte Spur und der Standstreifen gesperrt. Ansonsten freie Fahrt, wenn ihr aber jetzt noch was gesehen habt. Staus, Blitzer gerne melden, immer kostenlos 0800 24 7 107.7. Kommt gut an.
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1: Wir haben die meisten 80er und die meisten 90er für euch. Gleich von Bon Jovi, aber zuerst noch Queen, Who Wants to Live Forever. Ich bin Nicole, hi.
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1: Es ist 1980. Die Schulglocke läutet. In der Pause nimmt der 17-jährige Joey Tempest seinen ganzen Mut zusammen und fragt seinen Mitschüler, ob er sich sein Keyboard ausleihen darf. In der folgenden Nacht kann er kaum schlafen und wälzt sich immer wieder hin und her. Er sieht das Keyboard vor seinem Bett, steht auf und beginnt einen Song zu schreiben. Doch der Song landet in einer seiner Schubladen. 6 Jahre später. In der Zwischenzeit hat Joey Tempest seine Band Europe gegründet und feiert damit sogar schon erste Erfolge. Während der Vorbereitungen für eine Tour findet Joey auf einmal den Zettel mit den Notizen zu Final Countdown. Der Song wird zum Durchbruch für Europe und ist heute Teil von bestem Rock und Pop.

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4: Die Niederlande setzen ein Zeichen und boykottieren auch den nächsten Eurovision Song Contest. Eins unserer Themen jetzt. Es ist Montagabend, 20 Uhr.
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4: Mit Imme Kasten.
6: Schönen guten Abend. Europa unterstützt die Ukraine weiter im Kampf gegen Russland. Die EU hat jetzt gut 6 Milliarden Euro an Darlehen freigegeben. Das Geld ist unter anderem für Munition, Luftabwehr und Radarsysteme gedacht. Angesichts der vielen russischen Raketenangriffe müsse die Verteidigung der Ukraine dringend gestärkt werden, heißt es von der EU-Kommission. Am ukrainischen Unabhängigkeitstag heute zeigen wir unsere unerschütterliche Unterstützung, so die Kommissionspräsidentin Ursula von der Leyen. Immer mehr Top-Positionen in deutschen Unternehmen, Behörden und Organisationen werden von Ostdeutschen besetzt. Aber gemessen am Bevölkerungsanteil sind sie immer noch unterrepräsentiert. Lisa Schwarzkopf mit den Infos dazu.
7: Forscher aus Leipzig, Jena, Zittau und Görlitz haben die Zahlen und Gründe dafür untersucht. Sie sagen, auch jüngere Menschen in Ostdeutschland schlagen seltener die Karrierewege ein, die typischerweise in die Chefetagen führen. Und sie haben auch weniger Connections in die wichtigen Kreise. Dass sich diese Lücke mit den Jahrzehnten nach der Wiedervereinigung von selbst schließt, sehen die Forscher nicht. Die Politik müsse gezielt gegensteuern und zum Beispiel mehr Behörden im Osten ansiedeln.
6: Und nun weitere Meldungen in Kürze. AOK-Chefin Reimann stellt sich gegen die Koalitionspläne zur Abschaffung der Telefonkrankschreibung. Sie sagte den Funke-Zeitungen, das schützt gerade bei Infektionswellen Patienten und Personal. Von Missbrauch könne keine Rede sein. Reimann findet auch die Krankschreibung ab Tag 1 unsinnig. Die Niederlande machen auch beim nächsten Eurovision Song Contest nicht mit. Der Wettbewerb habe durch die Teilnahme Israels seinen neutralen Charakter verloren, so die Verantwortlichen in den Niederlanden. In diesem Jahr hatten auch Spanien, Irland, Slowenien und Island den ESC boykottiert. Im US-Bundesstaat Alaska wird die Senatswahl im November immer bizarrer. Amtsinhaber Dan Sullivan muss sich einem Herausforderer stellen, der auch Dan Sullivan heißt. Und jetzt gibt's noch ein weiteres Teil im Namenspuzzle, ein dritter Dan Sullivan. Ex-Bürgermeister der Hauptstadt Anchorage unterstützt einen der beiden.
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4: Das Wetter für uns in Baden-Württemberg. Ja, es sieht zwar nach Regen aus, aber die nächsten Stunden bleibt's noch trocken. Heute Nacht wird's dann nass. Die Wolken bleiben dann so bis Mittwochnachmittag. Und dann bekommen wir aber wieder mehr Sonne und bis zu 30 Grad. 20:03 Uhr, die neue 107.7 Verkehrsservice. Einmal bitte vorsichtig auf der A8 Stuttgart Richtung Karlsruhe zwischen Pforzheim Ost und Pforzheim Nord. Hier liegen Gegenstände auf der rechten Spur. Ansonsten habt ihr freie Fahrt. Eure Staus, eure Blitzer immer kostenlos. 0800 24 7 107.7. Kommt gut an.

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0: 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Kennst du die Geschichte hinter diesem Song? 1997. Eine der erfolgreichsten US-Songwriterinnen sitzt zu Hause in Los Angeles und schreibt ein Liebeslied.
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0: Doch welcher Künstler könnte diesen Song singen? Sie ruft Céline Dion an, die gerade mit My Heart Will Go On einen Riesenerfolg hatte. Doch die lehnt ab. Der Song gefällt ihr gar nicht. Und so schlägt die Songwriterin den Song eher scherzhaft Aerosmith vor. Die Gruppe ist begeistert. So eine Ballade mit der Stimme von Steve

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1: Im Studio Imme Kasten. Schönen guten Abend. Niedersachsens Ministerpräsident Olaf Lies macht sich für den Erhalt der deutschen Volkswagen-Standorte stark. Bei einem Besuch des Werks in Hannover forderten er und Betriebsratschefin Daniela Cavallo außerdem mehr Klarheit für die Beschäftigten. Bei dem Autobauer stehen in dieser Woche außerordentliche Betriebsversammlungen an. Dort will sich der VW-Vorstand zum Sparplan äußern. Bei VW könnten weltweit bis zu 100.000 Stellen gestrichen werden. Außerdem stehen 4 deutsche Werke auf der Kippe. Die Ukraine soll mehr militärische Hilfe bekommen. Darauf hat sich die sogenannte Koalition der Willigen, ein Bündnis von Unterstützerländern, verständigt. Mehr dazu von Gisa Weber.
2: Besonders dringend sei mehr Flugabwehr, heißt es in einer gemeinsamen Erklärung. Auch die Sanktionen gegen Russlands Rüstungsindustrie sollen verschärft werden. Und die Ukraine soll vor dem Winter schnell Hilfe für ihren Energiesektor bekommen. Die EU-Kommission hat zuvor außerdem 6 Milliarden Euro an Darlehen für die Ukraine freigegeben. Das Geld ist unter anderem für Munition, Luftabwehr und Radarsysteme.
1: Und nun weitere Meldungen in Kürze. AOK-Chefin Reimann stellt sich gegen die Koalitionspläne zur Abschaffung der Telefonkrankschreibung. Sie sagte den Funke-Zeitungen, das schützt gerade bei Infektionswellen Patienten und Personal. Von Missbrauch könne keine Rede sein. Reimann findet auch die Krankschreibung ab Tag 1 unsinnig. Die Niederlande machen auch beim nächsten Eurovision Song Contest nicht mit. Der Wettbewerb habe durch die Teilnahme Israels seinen neutralen Charakter verloren, so die Verantwortlichen in den Niederlanden. In diesem Jahr hatten auch Spanien, Irland, Slowenien und Island den ESC boykottiert. Im US-Bundesstaat Alaska wird die Senatswahl im November immer bizarrer. Amtsinhaber Dan Sullivan muss sich einem Herausforderer stellen, der auch Dan Sullivan heißt. Und jetzt gibt's noch ein weiteres Teil im Namenspuzzle, ein dritter Dan Sullivan, Ex-Bürgermeister der Hauptstadt Anchorage, unterstützt einen der beiden.
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1: Pepsi, der Geschmack einer neuen Generation.
0: Es ist 1989. Die Getränkegiganten Coca-Cola und Pepsi führen einen Werbekrieg. Nur die absoluten Megastars dürfen in ihre TV-Spots. Für eine junge Künstlerin ist es dieses Jahr das erste Mal. Madonna. Like 24 Stunden später feiert das Musikvideo zu Like a Prayer auf MTV Premiere und wird zum Skandal. Madonna steht mit blutigen Händen vor brennenden Kruzifixen. Dabei flirtet sie anzüglich mit einer Heiligenfigur.
2: In der Kirche gibt es so viele Tabus. Das macht den Menschen Angst. Die Leute, die meinen Song nicht mögen, haben eher Angst vor ihren eigenen Gefühlen zu diesem Thema.
0: Mehr als 30 Jahre später ist Like a Prayer bester Rock und Pop.
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2: Im Studio André Glatzel. Schönen guten Abend. Niedersachsens Ministerpräsident Olaf Lies macht sich für den Erhalt der deutschen Volkswagen-Standorte stark. Bei einem Besuch des Werks in Hannover forderten er und VW-Betriebsratschefin Daniela Cavallo außerdem mehr Klarheit für die Beschäftigten. Bei dem Autobauer stehen in dieser Woche außerordentliche Betriebsversammlungen an. Dort will sich der VW-Vorstand zum Sparplan äußern. Bei VW könnten weltweit bis zu 100.000 Stellen gestrichen werden. Außerdem stehen 4 deutsche Werke auf der Kippe. Es wird weiter über die geplante Abschaffung der Telefonkrankschreibung diskutiert. Die Chefin des AOK-Bundesverbandes Reimann stellt sich jetzt gegen die Pläne der Koalition. Fabian Hoffmann hat mehr.
3: Reimann sagt den Funke-Zeitungen, gerade bei Infektionswellen schützt die Telefonkrankschreibung Patienten und medizinisches Personal. Dass diese Möglichkeit missbraucht wird, kann sie nicht feststellen. Die Koalition will die telefonische Krankschreibung abschaffen. Gerade von Arbeitgeberverbänden und aus der Union wurde sie wegen der vielen Krankheitstage in Frage gestellt. Reimann findet auch die Krankschreibung ab Tag 1 unsinnig, weil das Kapazitäten bindet, die dann für die Versorgung fehlen.
2: Und nun weitere Meldungen in Kürze. Die Koalition der Willigen will die militärische Hilfe für die Ukraine verstärken. Darauf haben sich die Unterstützerländer bei einem Treffen verständigt. Besonders die Flugabwehr soll ausgebaut werden. Außerdem wollen die Staaten die Sanktionen gegen Russland verschärfen und der Ukraine vor dem Winter bei der Energieversorgung helfen. Autofahrer müssen für Sprit mittlerweile wieder extrem tief in die Tasche greifen. Der Liter Superbenzin kostete am Wochenende im Schnitt 2,25 Euro. Damit ist der Rekordwert von Ostern wieder erreicht. Finanzminister Klingbeil wirbt für eine Übergewinnsteuer für Ölkonzerne. Der VfL Wolfsburg ist im DFB-Pokal knapp am Aus in der ersten Runde vorbeigeschrammt. Der Bundesliga-Absteiger konnte am Ende gegen Alt-Glienicke gewinnen, 6:5 im Elfmeterschießen. Eine Runde weiter ist auch der HSV nach einem 3:0 gegen Ferl und der erste FC Köln gewann gegen die Würzburger Kickers mit 2:1.
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1: 1975. Der 25-jährige Gitarrist Alan Merrill ist begeistert von seinem neuen Song. Er ist fest davon überzeugt, einen Hit gelandet zu haben und spielt den Song seinem Produzenten vor. Er mag ihn zwar nicht, trotzdem nimmt er ihn auf. Die Single floppt. 6 Jahre später. Die Sängerin und Gitarristin Joan Jett redet seit Stunden auf ihre Band ein. Sie hat I Love Rock'n'Roll vor 6 Jahren das erste Mal in einem Club gehört und möchte ihn unbedingt covern. Sie ist überzeugt, dieser Song hat das Potenzial, eine echte Legende zu werden. Ein Jahr später zeigt sich, Joan Jett hatte recht. Der Song hält sich 7 Wochen auf Platz 1 der amerikanischen Charts. I Love Rock'n'Roll.
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0: 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Kennst du die Geschichte hinter diesem Song? Es ist 1985. Der 25-jährige Morten Harkett hat nur ein Ziel. Er will Popstar werden. Zusammen mit seiner Band AHA nimmt er im Tonstudio einen Song auf. Der Name des Titels? Lesson One. Die Nummer floppt. Keiner will den Synthie-Pop von AHA hören. Ein englischer Produzent versucht, den Song zu überarbeiten, doch auch er hat kein Glück. Morten Harkett ist mittlerweile frustriert. Er zweifelt daran, das Potenzial zum Popstar zu haben. Doch AHA geben nicht auf. Der Song wird ein drittes Mal bearbeitet und bekommt einen neuen Namen. Take On Me heißt er ab jetzt. Plötzlich schießt der Song durch die Decke. Über 8 Millionen Mal wird er verkauft und macht AHA zu Weltstars.
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Kennst du die Geschichte hinter diesem Song? Es ist 1972, British Columbia, Kanada. Der 15-jährige Rick Hansen möchte seinem Leben einen Sinn geben. Seit einem schweren Verkehrsunfall ist er ab der Hüfte gelähmt. Doch er gibt nicht auf und startet einige Jahre später seine Man-in-Motion-Tour. Mit seinem Rollstuhl legt er jeden Tag 70 Meilen zurück und sammelt Geld für die Rückenmarkforschung. Die Medien interessieren sich nicht groß für seine Geschichte, bis John Parr ins Spiel kommt. Der britische Songwriter wird auf Hansens Geschichte aufmerksam und hat urplötzlich die Idee für einen Song. Bei seiner Tour hat Hansen über 40.000 Kilometer zurückgelegt und damit über 26 Millionen Dollar gesammelt. John Parrs St. Elmo's Fire ist heute ein Teil von bestem Rock und Pop.

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0: 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Kennst du die Geschichte hinter diesem Song? Wir schreiben das Jahr 1988. Auf Westerland herrscht Trubel. Grund, die Ärzte sind auf der Insel. Doch viele Einheimische verstehen die Doppeldeutigkeit der Rocker nicht. Denn Westerland ist in Wahrheit keine Liebeserklärung an die Nordseeinsel, sondern verspottet den, Zitat,
1: Club der Arschlöcher,
0: die im Ortsteil Westerland auf Sylt leben. Die Ärzte finden die Nobelinsel so teuer, dass sie sogar zusammen mit unzähligen Fans in den Strandkörben an der Nordsee übernachten. Danach veröffentlichen die Ärzte noch weitere Versionen des Songs. Westerland ist heute ein Teil von bestem Rock und Pop.

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